0: den Einzug in den UN-Sicherheitsrat, bisher immer erfolgreich. Bei der Wahl am kommenden Mittwoch in New York könnte es aber eng werden für Deutschland. Österreich und Portugal sind die Konkurrenz. Beide Länder haben ihre Kandidatur früher verkündet und hatten mehr Zeit, auf Stimmenfang zu gehen. Bundesaußenminister Wadephul rührt derzeit nochmal intensiv die Werbetrommel. Er sagte am Abend im Ersten:
1: Der Friedensrat, den diese Welt sich geschaffen hat, das sind die Vereinten Nationen und das höchste Gremium ist der Sicherheitsrat. Es wäre ein Prädikat für Deutschland, dazuzugehören, und darum werben wir in diesen Stunden.
0: Der neue FDP-Chef Kubicki will das Profil seiner Partei schärfen und bei politischen Streitfragen Gegenwind in Kauf nehmen. Bei seiner Rede auf dem Parteitag in Berlin sagte er, der Debattenraum in Deutschland werde immer kleiner. Reale Probleme würden automatisch ins rechte Lager abgeschoben. Man dürfe die Kritik an Migrations- und Klimapolitik aber nicht der AfD überlassen. Für die anstehenden Landtagswahlen sieht der 74-Jährige gute Chancen für die FDP. In Deutschland müssen fast überall drei Staatsanwälte die Arbeit von vier erledigen. Das beklagt der Deutsche Richterbund in der Bild am Sonntag. Mehr von Nanju Kuhlmann.
2: Insgesamt fehlen demnach rund 2000 Ermittler. Die Folge: Strafverfahren dauern dadurch immer länger, viele kleinere Fälle werden eingestellt. Richterbundchef Rebin fordert, dass sich Bund und Länder jetzt schnell bei der angekündigten Personaloffensive einigen. Justizministerin Hubich hatte neue Stellen versprochen, die Länder kritisieren aber, dass der Bund nicht dauerhaft dafür zahlen will.
0: Deutschlands Fußballer haben den letzten Heimtest vor der WM deutlich gewonnen. Gegen Finnland schaffte die DFB-Elf in Mainz ein klares 4:0. Zwei Tore erzielte Stürmer Dennis Undav. Für den gab es nach dem Spiel im zweiten Lob von Bundestrainer Julian Nagelsmann.
3: Ich finde, Dennis war sehr gefährlich, hatte ein bisschen Pech bei seinem ersten Abschluss, aber war immer gefährlich und war, glaube ich, an drei Toren beteiligt, von dem er ein gutes Spiel gemacht.
0: Am Dienstag fliegt der DFB-Tross dann in die USA.

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2: Wenn ein sehr kleines Kind etwas sehr dringend will, dann fragt es gerne seine Mutter.
3: Mama, Mama, Mama, Mama.
2: Auch wenn die gerade telefoniert oder schläft.
3: Mama.
2: Ganz ehrlich, wenn Mama bei jedem
3: Mama
2: einen trinken würde, wäre sie dauerbreit. Und wenn sie bei jedem
3: Mama
2: eine Kniebeuge machen würde, top trainiert.
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4: Gebi, ich glaube, du gehörst zu dieser Kategorie von der Hitze geschwächter Körper.
5: Ich sitze einfach nur und halt aus.
4: Das ist so ein Sicht solltet ihr dazu sehen.
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1: Ich bin Philipp Nützig. No Olympia für Hamburg. Die Stimmen sind ausgezählt. Die Mehrheit der Hamburger möchte nicht, dass sich die Stadt für die Olympischen Spiele 2036, 40 oder 44 bewirbt. Knapp 55% haben dagegen gestimmt. Die Wahlbeteiligung lag bei 49,5%. Bürgermeister Tschentscher hat den Präsidenten des Deutschen Olympischen Sportbunds bereits darüber informiert, dass Hamburg seine Bewerbung zurückzieht. Nach dem Referendum in der Hansestadt sind noch Berlin, München sowie die Region Köln-Rhein-Ruhr im Rennen für die nationale deutsche Olympiabewerbung. Alle 8 Jahre bemüht sich Deutschland seit der Wiedervereinigung um den Einzug in den UN-Sicherheitsrat, bisher immer erfolgreich. Bei der Wahl am kommenden Mittwoch in New York könnte es aber eng werden für Deutschland. Österreich und Portugal sind die Konkurrenz. Beide Länder haben ihre Kandidatur früher verkündet und hatten mehr Zeit, auf Stimmenfang zu gehen. Bundesaußenminister Wadefuhl rührt derzeit nochmal intensiv die Werbetrommel. Er sagte am Abend im Ersten:
2: Der Friedensrat, den diese Welt sich geschaffen hat, das sind die Vereinten Nationen und das höchste Gremium ist der Sicherheitsrat. Es wäre ein Prädikat für Deutschland, dazuzugehören, und darum werben wir in diesen Stunden.
1: Der neue FDP-Chef Kubicki will das Profil seiner Partei schärfen und bei politischen Streitfragen Gegenwind in Kauf nehmen. Bei seiner Rede auf dem Parteitag in Berlin sagte er, der Debattenraum in Deutschland werde immer kleiner. Reale Probleme würden automatisch ins rechte Lager abgeschoben. Man dürfe die Kritik an Migrations- und Klimapolitik aber nicht der AfD überlassen. Für die anstehenden Landtagswahlen sieht der 74-Jährige gute Chancen für die FDP. In Deutschland müssen fast überall 3 Staatsanwälte die Arbeit von 4 erledigen. Das beklagt der Deutsche Richterbund in der Bild am Sonntag. Mehr von Nanju Kuhlmann.
3: Insgesamt fehlen demnach rund 2000 Ermittler. Die Folge: Strafverfahren dauern dadurch immer länger, viele kleinere Fälle werden eingestellt. Richterbundchef Rebin fordert, dass sich Bund und Länder jetzt schnell bei der angekündigten Personaloffensive einigen. Justizministerin Hubich hatte neue Stellen versprochen, die Länder kritisieren aber, dass der Bund nicht dauerhaft dafür zahlen will.
1: Deutschlands Fußballer haben den letzten Heimtest vor der WM deutlich gewonnen. Gegen Finnland schaffte die DFB-Elf in Mainz ein klares 4:0. 2 Tore erzielte Stürmer Dennis Undav. Für den gab es nach dem Spiel im zweiten Lob von Bundestrainer Julian Nagelsmann.
4: Ich finde, Dennis war sehr gefährlich, hatte ein bisschen Pech bei seinem ersten Abschluss, aber war immer gefährlich und war, glaube ich, an 3 Toren beteiligt, von dem er ein gutes Spiel gemacht hat.
1: Am Dienstag fliegt der DFB-Tross dann in die USA.
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6: Ich bin Philipp Nützig. Hamburg sagt Nein zu Olympia. Knapp 55% der Hamburgerinnen und Hamburger haben gegen eine Bewerbung der Hansestadt für die Spiele 2036, 40 oder 44 gestimmt. Uwe Schimunek berichtet.
7: Die Wahlbeteiligung lag bei etwas unter 50%. Es ist bereits das zweite gescheiterte Olympiareferendum in der Hansestadt. Schon 2015 hatte sich die Mehrheit der Wähler in Hamburg gegen die Spiele ausgesprochen. Mit welcher Region sich Deutschland auf die Spiele bewerben wird, entscheidet sich im Herbst. Im sind noch Berlin, München, Köln-Rhein-Ruhr sowie Kiel oder Rostock-Warnemünde für die Segelwettbewerbe.
6: Trotz der Aussagen von Forschungsministerin Bär ist die BAföG-Reform weiter im Zeitplan. Wie das Forschungsministerium auf X mitteilte, arbeitet man weiter daran, dass die Reform des Studienkredits mit dem kommenden Wintersemester in Kraft treten kann. Sie solle im Juli im Kabinett verabschiedet werden. Bär hatte am Wochenende Zweifel geäußert, ob die Reform überhaupt noch gewollt sei. Gerade vom Koalitionspartner SPD gab es Kritik. Die stellvertretende Fraktionsvorsitzende Esther sagte, die Aussagen seien schlicht falsch. Schafft Deutschland den Einzug in den Weltsicherheitsrat? Alle 8 Jahre gibt es wieder eine Chance und bisher hat es immer geklappt. Bei der Wahl am kommenden Mittwoch in New York könnte es aber eng werden für Deutschland. Bundesaußenminister Wadefuhl rührt derzeit nochmal intensiv die Werbetrommel. Er sagte am Abend im Ersten.
8: Wenn wir in den globalen Süden schauen, dann kriegen wir sehr viel Unterstützung. Fast alle afrikanischen Staaten unterstützen Deutschland. Das zeigt, welches Vertrauen wir in dieser Region haben. Dem werden wir gerecht werden müssen. Aber das zeigt auch, welche gewachsene internationale Rolle Deutschland wahrnehmen kann und aus meiner Sicht auch muss. Denn die Weltgemeinschaft ist in einer schwierigen Situation.
6: Der neue FDP-Chef Kubicki hat seiner Partei ein neues Profil verordnet. Der 74-Jährige will die Liberalen wieder sichtbar machen und hofft auf gute Ergebnisse bei den Landtagswahlen im September. Mehr von Gisa Weber.
9: Kubicki spricht davon, das Profil seiner Partei schärfen und bei politischen Streitfragen Gegenwind in Kauf nehmen zu wollen. Bei seiner Rede auf dem Parteitag in Berlin sagte er, der Debattenraum in Deutschland werde immer kleiner. Reale Probleme würden automatisch ins rechte Lager abgeschoben. Man dürfe die Kritik an Migrations- und Klimapolitik aber nicht der AfD überlassen. Der 74-Jährige hatte sich in einer Kampfabstimmung gegen Marie-Agnes Strack-Zimmermann mit rund 60% der Stimmen durchgesetzt.
6: Deutschlands Fußballer haben den letzten Heimtest vor der WM deutlich gewonnen. Gegen Finnland schaffte die DFB-Elf in Mainz ein klares 4:0. Samstag gibt es den letzten Test vor der WM beim Co-Gastgeber USA.

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2: Ein winziges Baby zu Hause zu haben, hat unschlagbare praktische Vorteile. 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
6: Ich bin Philipp Nützig. Hamburg sagt Nein zu Olympia. Knapp 55% der Hamburgerinnen und Hamburger haben gegen eine Bewerbung der Hansestadt für die Spiele 2036, 40 oder 44 gestimmt. Uwe Schimunek berichtet.
7: Die Wahlbeteiligung lag bei etwas unter 50%. Es ist bereits das zweite gescheiterte Olympiareferendum in der Hansestadt. Schon 2015 hatte sich die Mehrheit der Wähler in Hamburg gegen die Spiele ausgesprochen. Mit welcher Region sich Deutschland auf die Spiele bewerben wird, entscheidet sich im Herbst. Im Rennen sind noch Berlin, München, Köln-Rhein-Ruhr sowie Kiel oder Rostock-Warnemünde für die Segelwettbewerbe.
6: Trotz der Aussagen von Forschungsministerin Bär ist die BAföG-Reform weiter im Zeitplan. Wie das Forschungsministerium auf X mitteilte, arbeitet man weiter daran, dass die Reform des Studienkredits mit dem kommenden Wintersemester in Kraft treten kann. Sie solle im Juli im Kabinett verabschiedet werden. Bär hatte am Wochenende Zweifel geäußert, ob die Reform überhaupt noch gewollt sei. Gerade vom Koalitionspartner SPD gab es Kritik. Die stellvertretende Fraktionsvorsitzende Esther sagte, die Aussagen seien schlicht falsch. Schafft Deutschland den Einzug in den Weltsicherheitsrat? Alle 8 Jahre gibt es wieder eine Chance und bisher hat es immer geklappt. Bei der Wahl am kommenden Mittwoch in New York könnte es aber eng werden für Deutschland. Bundesaußenminister Wadefuhl rührt derzeit nochmal intensiv die Werbetrommel. Er sagte am Abend im Ersten.
8: Wenn wir in den globalen Süden schauen, dann kriegen wir sehr viel Unterstützung. Fast alle afrikanischen Staaten unterstützen Deutschland. Das zeigt, welches Vertrauen wir in dieser Region haben. Dem werden wir gerecht werden müssen. Aber das zeigt auch, welche gewachsene internationale Rolle Deutschland wahrnehmen kann und aus meiner Sicht auch muss. Denn die Weltgemeinschaft ist in einer schwierigen Situation.
6: Der neue FDP-Chef Kubicki hat seiner Partei ein neues Profil verordnet. Der 74-Jährige will die Liberalen wieder sichtbar machen und hofft auf gute Ergebnisse bei den Landtagswahlen im September.

0: Mehr von Gisa Weber.
1: Kubicki spricht davon, das Profil seiner Partei schärfen und bei politischen Streitfragen Gegenwind in Kauf nehmen zu wollen. Bei seiner Rede auf dem Parteitag in Berlin sagte er, der Debattenraum in Deutschland werde immer kleiner. Reale Probleme würden automatisch ins rechte Lager abgeschoben. Man dürfe die Kritik an Migrations- und Klimapolitik aber nicht der AfD überlassen. Der 74-Jährige hatte sich in einer Kampfabstimmung gegen Marie-Agnes Strack-Zimmermann mit rund 60% der Stimmen durchgesetzt.
0: Deutschlands Fußballer haben den letzten Heimtest vor der WM deutlich gewonnen. Gegen Finnland schaffte die DFB-Elf in Mainz ein klares 4:0. Samstag gibt es den letzten Test vor der WM beim Co-Gastgeber USA.

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7: Ich bin Philipp Nützig. No Olympia für Hamburg. Die Stimmen sind ausgezählt. Die Mehrheit der Hamburger möchte nicht, dass sich die Stadt für die Olympischen Spiele 2036, 40 oder 44 bewirbt. Knapp 55% haben dagegen gestimmt. Die Wahlbeteiligung lag bei 49,5%. Bürgermeister Tschentscher hat den Präsidenten des Deutschen Olympischen Sportbunds bereits darüber informiert, dass Hamburg seine Bewerbung zurückzieht. Nach dem Referendum in der Hansestadt sind noch Berlin, München sowie die Region Köln-Rhein-Ruhr im Rennen für die nationale deutsche Olympiabewerbung. Alle 8 Jahre bemüht sich Deutschland seit der Wiedervereinigung um den Einzug in den UN-Sicherheitsrat. Bisher immer erfolgreich. Bei der Wahl am kommenden Mittwoch in New York könnte es aber eng werden für Deutschland. Nicht nur wegen starker Konkurrenz, auch die Haltung der Bundesregierung im Nahostkonflikt könnte eine Rolle spielen. Dazu sagte Außenminister Badephul am Abend im Ersten.
8: Der Friedensrat, den diese Welt sich geschaffen hat, das sind die Vereinten Nationen und das höchste Gremium ist der Sicherheitsrat. Es wäre ein Prädikat für Deutschland dazuzugehören und darum werben wir in diesen Stunden.
7: Die Bundesregierung diskutiert über die geplante BAföG-Reform. Wie das Forschungsministerium auf X mitteilte, soll die Reform des Studienkredits zum neuen Wintersemester greifen. Forschungsministerin Beer hatte den Reformplänen am Wochenende noch selbst Wind aus den Segeln genommen. Der Deutsche Richterbund schlägt Alarm in Sachen fehlende Staatsanwälte. Verbandschef Ribben sagte der Bild am Sonntag, dass aktuell bundesweit rund 2000 Strafverfolger fehlen. Dadurch ziehen sich die Verfahren in die Länge. Kleinere Fälle werden häufig eingestellt. Bund und Länder verhandeln aktuell darüber, wie die Personallücke geschlossen werden kann. Gestritten wird dabei noch ums Geld. Die deutsche Fußballnationalmannschaft hat den letzten Heimtest vor der WM klar für sich entschieden. Gegen Finnland hieß es am Ende 4:0. Bundestrainer Julian Nagelsmann war zufrieden und sagte im Zweiten, worauf es in der verbleibenden Zeit bis zur WM ankommt.
9: Die Jungs müssen noch mehr Vertrauen zueinander finden, weil sie länger zusammenspielen, weil sie auch Erfolgserlebnisse kriegen, mal wie heute aus dem tiefen Pressing. Und das Vertrauen muss wachsen, in den nächsten 2 Wochen noch weiter wachsen. Aber wir haben jetzt 8 Spiele in Folge gewonnen. Das ist jetzt kein so ganz schlechter Wert und einfach das Vertrauen mitnehmen und weitermachen.

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0: Schmetterlinge im Bauch? 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
5: Ich bin Philipp Nützig. No Olympia für Hamburg. Die Stimmen sind ausgezählt. Die Mehrheit der Hamburger möchte nicht, dass sich die Stadt für die Olympischen Spiele 2036, 40 oder 44 bewirbt. Knapp 55% haben dagegen gestimmt. Die Wahlbeteiligung lag bei 49,5%. Bürgermeister Tschentscher hat den Präsidenten des Deutschen Olympischen Sportbunds bereits darüber informiert, dass Hamburg seine Bewerbung zurückzieht. Nach dem Referendum in der Hansestadt sind noch Berlin, München sowie die Region Köln-Rhein-Ruhr im Rennen für die nationale deutsche Olympiabewerbung. Alle 8 Jahre bemüht sich Deutschland seit der Wiedervereinigung um den Einzug in den UN-Sicherheitsrat. Bisher immer erfolgreich. Bei der Wahl am kommenden Mittwoch in New York könnte es aber eng werden für Deutschland. Nicht nur wegen starker Konkurrenz, auch die Haltung der Bundesregierung im Nahostkonflikt könnte eine Rolle spielen. Dazu sagte Außenminister Badefuhl am Abend im Ersten.
6: Der Friedensrat, den diese Welt sich geschaffen hat, das sind die Vereinten Nationen und das höchste Gremium ist der Sicherheitsrat. Es wäre ein Prädikat für Deutschland dazuzugehören und darum werben wir in diesen Stunden.
5: Die Bundesregierung diskutiert über die geplante BAföG-Reform. Wie das Forschungsministerium auf X mitteilte, soll die Reform des Studienkredits zum neuen Wintersemester greifen. Forschungsministerin Beer hatte den Reformplänen am Wochenende noch selbst Wind aus den Segeln genommen. Der Deutsche Richterbund schlägt Alarm in Sachen fehlende Staatsanwälte. Verbandschef Rebehn sagte der Bild am Sonntag, dass aktuell bundesweit rund 2000 Strafverfolger fehlen. Dadurch ziehen sich die Verfahren in die Länge. Kleinere Fälle werden häufig eingestellt. Bund und Länder verhandeln aktuell darüber, wie die Personallücke geschlossen werden kann. Gestritten wird dabei noch ums Geld. Die deutsche Fußballnationalmannschaft hat den letzten Heimtest vor der WM klar für sich entschieden. Gegen Finnland hieß es am Ende 4:0. Bundestrainer Julian Nagelsmann war zufrieden und sagte im zweiten, worauf es in der verbleibenden Zeit bis zur WM ankommt.
7: Die Jungs müssen noch mehr Vertrauen zueinander finden, weil sie länger zusammenspielen, weil sie auch Erfolgserlebnisse kriegen, mal wie heute aus dem tiefen Pressing. Und das Vertrauen muss wachsen, in den nächsten 2 Wochen noch weiter wachsen. Aber wir haben jetzt 8 Spiele in Folge gewonnen. Das ist jetzt kein so ganz schlechter Wert und einfach das Vertrauen mitnehmen und weitermachen.

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1: Das sieht ganz okay aus heute im Radio 7 Land. Ja, zuerst noch wolkig und die letzten Schauer regnen sich aus. Dann wird es angenehm, Temperaturen bis zu 24 Grad, Sonne und Wolken im Wechsel.
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2: Ich bin Philipp Nützig. Hamburg sagt Nein zu Olympia. Knapp 55% der Hamburgerinnen und Hamburger haben gegen eine Bewerbung der Hansestadt für die Spiele 2036, 40 oder 44 gestimmt. Uwe Schimunek berichtet.
3: Die Wahlbeteiligung lag bei etwas unter 50%. Es ist bereits das zweite gescheiterte Olympiareferendum in der Hansestadt. Schon 2015 hatte sich die Mehrheit der Wähler in Hamburg gegen die Spiele ausgesprochen. Mit welcher Region sich Deutschland auf die Spiele bewerben wird, entscheidet sich im Herbst. Im Rennen sind noch Berlin, München, Köln-Rhein-Ruhr sowie Kiel oder Rostock-Warnemünde für die Segelwettbewerbe.
2: Trotz der Aussagen von Forschungsministerin Bär ist die BAföG-Reform weiter im Zeitplan. Wie das Forschungsministerium auf X mitteilte, arbeitet man weiter daran, dass die Reform des Studienkredits mit dem kommenden Wintersemester in Kraft treten kann. Sie solle im Juli im Kabinett verabschiedet werden. Bär hatte am Wochenende Zweifel geäußert, ob die Reform überhaupt noch gewollt sei. Gerade vom Koalitionspartner SPD gab es Kritik. Die stellvertretende Fraktionsvorsitzende Esther sagte, die Aussagen seien schlicht falsch. Schafft Deutschland den Einzug in den Weltsicherheitsrat? Alle 8 Jahre gibt es wieder die Chance und bisher hat es immer geklappt. Bei der Wahl am kommenden Mittwoch in New York könnte es aber eng werden für Deutschland. Bundesaußenminister Wadefuhl rührt derzeit nochmal intensiv die Werbetrommel. Der neue FDP-Chef Kubicki hat seiner Partei ein neues Profil verordnet. Der 74-Jährige will die Liberalen wieder sichtbar machen und hofft auf gute Ergebnisse bei den Landtagswahlen im September. Mehr von Gisa Weber.
4: Kubicki spricht davon, das Profil seiner Partei schärfen und bei politischen Streitfragen Gegenwind in Kauf nehmen zu wollen. Bei seiner Rede auf dem Parteitag in Berlin sagte er, der Debattenraum in Deutschland werde immer kleiner. Reale Probleme würden automatisch ins rechte Lager abgeschoben. Man dürfe die Kritik an Migrations- und Klimapolitik aber nicht der AfD überlassen. Der 74-Jährige hatte sich in einer Kampfabstimmung gegen Marie-Agnes Strack-Zimmermann mit rund 60% der Stimmen durchgesetzt.
2: Deutschlands Fußballer haben den letzten Heimtest vor der WM deutlich gewonnen. Gegen Finnland schaffte die DFB-Elf in Mainz ein klares 4:0. 2 Tore erzielte Stürmer Dennis Undav. Für den gab es nach dem Spiel im zweiten Lob von Bundestrainer Julian Nagelsmann.
5: Ich finde, Dennis war sehr gefährlich, hatte ein bisschen Pech bei seinem ersten Abschluss, aber war immer gefährlich und war, glaube ich, an 3 Toren beteiligt, von dem er ein gutes Spiel gemacht.
2: Am Dienstag fliegt der DFB-Tross dann in die USA.
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1: Da sieht es eigentlich ganz gut aus. Noch keine größeren Meldungen. Sind ja auch noch Ferien und es ist halt auch erst 5:02. Der neueste Blitzer steht in Überlingen in der Bahnhofstraße. Der blitzt aus dem Blitzeranhänger. Alle weiteren findet ihr auf radio7.de. Gute und sichere Fahrt.
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1: Nicht ganz. Hier sind Nathalie und Timo. Schönen guten Morgen. Ja, Linda und Gebi im wohlverdienten Urlaub. Und nachdem ihr jetzt 5:02 auch schon am Start seid, steht euch bestimmt auch Arbeit an heute am Tag. Ja, dafür gibt's von uns den Wachmach-Kick gleich von Panic at the Disco, High Hopes. Direkt nach so ein bisschen tropischem Sound von Topic. Wir wünschen euch einen schönen Montag.
6: Absolut.
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0: 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Es ist ganz genau, was sagt die Uhr? 9:09 und es sind Ferien, ja. Wer viel unterwegs ist, vor allem jetzt eben in der Ferienzeit, der kennt das auf der Fahrt am Flughafen. Der Akku, der hält einfach nicht. Mhm. Hier ein ganz kleiner Tipp, wie euer Handy-Akku schneller wieder auflädt.
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0: Die hat zwar frei, aber hat uns den Lifehack dagelassen. Ja, genau. Vor dem Laden einfach in den Flugmodus gehen am Handy. So laufen weniger Apps im Hintergrund, das Internet ist aus und es wird euch weniger Saft gezogen. Gerade beim Reisen jetzt super wichtig. Jedes Prozent zählt da, kennen wir, oder?
2: Absolut.
0: Jetzt zählt auch jedes Prozent an Energie, die wir so in uns reinschieben. Ja. Und da haben wir Grenade von Bruno Mars für euch. Der gibt ein bisschen Power an diesem frühen Montagmorgen.

0: 17 Minuten nach 5. Hier ist das Radio 7 Morgenteam, aber nicht mit Linda und Gabi, nein, die haben beide frei, sondern Nathalie und Timo sind hier.
1: Schönen guten Morgen.
0: Jawohl, und für euch geht's vielleicht auch so, ja? Ihr löst vielleicht gerade auch irgendwie den ein oder anderen Kollegen ab, ja, weil der auch im wohlverdienten Urlaub ist. Dann ist das jetzt für euch. Hier ist Tame Impala mit Dracula.

0: diese KI. Die verrücktesten Fehler heute Morgen bei uns, 17:45. Da gibt's was zu lachen. Dazu gibt's mehr Musik und mehr Abwechslung hier auf Radio 7. Ed Sheeran dreht laut mit Sapphire. David Guetta dreht sogar noch ein kleines bisschen lauter. Und was Entspanntes von Michael Schulte auch noch nach halb.
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0: Ja, das sieht doch ganz okay aus. Also die letzten Schauer, die regnen sich noch ein bisschen aus. Dann wird's angenehm. Temperaturen bis zu 24 Grad, Sonne und Wolken heute im Wechsel.
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0: Da gibt's schon eine Meldung, und zwar von der B32 Ravensburg-Sigmaringen. Zwischen Altshausen und Hirscheck in beiden Richtungen aufpassen, eine ungesicherte Unfallstelle. Der neueste Blitzer steht auf der B10 in Richtung Neu-Ulm vor dem Westringtunnel. Alle weiteren auf radio7.de. Kommt gut und sicher an.
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0: So sieht's aus. Linda und Gebi haben frei. Hier sind Nathalie und Timo.
2: Guten Morgen.
0: Nathalie, du hast ja so eine vielleicht Odyssee schon hinter dir. Da müssen wir gleich mal drüber reden. So in knapp 7 Minuten. Jetzt,
2: Oh nein.
0: Jetzt erstmal die Schlafi-Hose tauschen gegen Arbeitsoutfit mit fettem Sound von Calvin Harris. Direkt nach dem King. Hier ist Ed Sheeran. Schönen guten Morgen.
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0: 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Auf einmal hat es mich überrascht hier. Das gibt's ja wohl nicht. Schönen guten Morgen. Es ist halt auch noch früh für uns. 5.37 Uhr haben wir es. Eieieiei. Jetzt geht aber die Pumpe auf einmal. ihr habt es mitbekommen. Große Demonstration am Samstag auf der Brenner Autobahn. Ist ja die Verbindung zwischen Österreich und Italien und so die klassische Urlaubsstrecke. Die große Autobahn war quasi den ganzen Tag lang komplett gesperrt. Auch die parallelen Bundes- und Landesstraßen waren dicht. Großes Chaos ist aber ausgeblieben. Viele Urlaubspläne durcheinander gebracht worden. Deine auch, Nathalie. Ihr wart ja in Italien.
1: Genau. Und wir haben es aber schon vor ein paar Wochen mitbekommen mit der Sperrung und haben einfach einen Tag drangehängt. Sind also erst gestern gefahren. Ging glücklicherweise. Dann über die Schweiz und es war eigentlich total entspannt. Bei anderen habe ich dann mitbekommen, die sind halt einen Tag eher nach Hause. Insgesamt kann man sagen, lief das Ganze sehr entspannt und das hat, glaube ich, sogar die Experten von ADAC bis Polizei ein bisschen überrascht.
0: Ja, komisch, gell, dass mal was funktioniert auf den Straßen. Ja. Aber habt ihr es gemerkt? Die Nathalie ist so selbstlos, Leute. Bloß damit sie heute noch erholter sein kann für euch, Radio 7 Land, hat sie einen Tag lang länger Urlaub gemacht.
1: Man sieht's doch, oder?
0: Ja. Ihr kommt jetzt erstmal gut an bei der Arbeit, ohne Stau hoffentlich, zu Michael Schulte. Hier ist 5 AM.

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0: 5.44 Uhr, Radio 7 Land. Das Radio 7 Morgenteam hier mit Nathalie und Timo heute Morgen. Hey, Linda und Gaby haben frei. Und ich habe eine Statistik entdeckt. Über ein Drittel der Antworten von KIs, also ChatGPT und Co., sind einfach falsch.
1: Ja, das ist mir auch schon aufgefallen. Manchmal erzählt das Ding einfach irgendeinen Quatsch, oder?
0: Ja, ist fast so wie ich. Aber genau deshalb präsentieren wir euch heute die wildesten und falschesten KI-Antworten. Schaut mal, das geht auch live. ChatGPT, wie viele Buchstaben E steckt denn in der Erdbeere?
2: Ah, gute Frage. In dem Wort Erdbeere stecken tatsächlich 3 Buchstaben E. Also einmal am Anfang, dann in der Mitte und am Ende.
0: Erzähl nochmal bitte genau nach, weil ich komme da auf eine andere Zahl.
2: Lass uns das nochmal genau durchgehen. Das Wort ist Erdbeere. Also wir haben ein E am Anfang, dann ein R, ein D, ein B, ein E und am Ende nochmal ein E. Also ich komme auf 4 E.
0: Aber Erdbeere hat doch 5 E, oder? Dachte ich.
2: Du hast absolut recht. Ich habe gerade noch mal ganz genau nachgezählt. Es sind 5 E. Einmal am Anfang, dann in der Mitte und dreimal insgesamt, wenn wir es komplett durchgehen.
1: Okay, wie lange ging das noch mit euch so?
0: Noch eine Weile, achtet da mal drauf. Die künstlichen Intelligenzen, die denken nicht, sondern die rechnen sich Wahrscheinlichkeiten aus. Da ist nichts Intelligentes dran, die checken nicht, was die da sagen. Da wird einfach nur ausgerechnet, welches Wort am ehesten als nächstes kommen könnte, damit die Antwort funktioniert. Und am meisten sind die noch so programmiert, uns nicht zu widersprechen, damit wir sie halt öfter benutzen. Hat man ja gerade gesehen da.
1: Ah, okay. Kann man das auch bei euch Männern machen?
0: Kein Kommentar.

0: Eine Minute vor sechs, das Radio 7 Morgenteam hier, heute mit Nathalie und Timo.
1: Schönen guten Morgen.
0: Ein Küchengerät liegt gerade voll im Trend. Nathalie hat sowas auch, ne?
1: Ja, es ist nicht der Thermomix.
0: Mhm. Welches verraten wir euch gleich in unserer Comedy? Die Welt in 30 Sekunden gibt's kurz nach sechs. Davor Power Sound von der richtigen Powerfrau. Da gibt's ja ein paar. Gleich die Antwort, die hat sogar eine eigene Talkshow. Loi ist mit dabei mit gute Laune Sound und so einen richtigen Party-Hit haben wir auch noch. I got a feeling.
2: Genau richtig. 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
0: Es gibt eine Verschnaufpause. Ja. Es wird nicht mehr ganz so heiß in dieser Woche. Temperaturen bis zu 24 Grad sind da drin. Zuerst noch wolkig heute Morgen. Die letzten Schauer regnen sich auch noch aus. Dann wird's angenehm. Sonne und Wolken im Wechsel heute den ganzen Tag.
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6: Es ist 6 Uhr. Guten Morgen. Jetzt kann die Fußball-WM kommen. Die deutsche Nationalmannschaft hat ihr letztes Testspiel vor dem Abflug in die USA am Abend in Mainz deutlich gewonnen mit 4:0 gegen Finnland. Am Dienstag fliegt die Mannschaft nach Chicago und will im besten Fall mit dem WM-Pokal wiederkommen.
7: Vor allem der 18-jährige Lennart Karl begeistert die Fans hier in Mainz. Der Bayern-Teenager wirbelt über die rechte Seite und darf bei seinem Startdebüt sogar die Ecken schießen. Eine führt direkt zum 1:0 durch Dennis Undaff. Er ist der zweite Gewinner des Abends. Bei seinem zweiten Tor verletzt er sich an der Pobacke und muss raus. Und auch die Fanlieblinge Florian Wirtz und Jamal Musiala treffen, der nach langer Verletzungspause. Aus Mainz, Thomas Bremser. Thomas Bremser, Antenne Thüringen, Mainz.
6: Nach einem teils heftigen Wetterumschwung haben Gewitter und Unwetter in verschiedenen Teilen Deutschlands zu Notfällen und Einsätzen von Rettungskräften geführt. In Bruchsal bei Karlsruhe starben zwei Menschen, als ihr Auto wegen Aquaplaning in den Gegenverkehr geriet. Auch in Bayern und Nordrhein-Westfalen waren Feuerwehren im Dauereinsatz wegen vollgelaufener Keller und umgestürzter Bäume. Würde die Union mit einem anderen Kanzler besser dastehen? Eher nicht, sagen die meisten Deutschen. In einer Forsa-Umfrage für Stern und RTL glauben 53%, dass CDU und CSU mit einem anderen Kanzler nicht erfolgreicher wären als mit Friedrich Merz. 41% sehen das anders. Mehrere Medien, darunter der Stern, hatten über Gedankenspiele innerhalb der Union berichtet, Merz durch einen anderen Unionspolitiker zu ersetzen. Eine Woche lang noch durchhalten, heißt es vor allem für Pendler auf der sogenannten Südbahn. Pünktlich zum Schulbeginn nach den Pfingstferien sollen die Züge zwischen Aulendorf und Friedrichshafen dann wieder fahren. Bis dahin heißt es umsteigen auf Busse. Die fahren weitgehend pünktlich, so der Tenor bei vielen Fahrgästen. Mehr Probleme gibt es danach aber bei den Anschlusszügen ab und bis Aulendorf, die oft ersatzlos ausfallen.
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0: Auf der A7 Ulm Richtung Würzburg zwischen Wörnitz und Bad Windsheim, da liegen Gegenstände auf der Fahrbahn. B32 Ravensburg-Sigmaringen zwischen Altshausen und Hirscheck in beiden Richtungen aufpassen, eine Unfallaufnahme. Und eine Meldung aus dem Kreis Konstanz, bitte dort keine Anhalter mitnehmen. Der neueste Blitzer steht auf der B30 Ravensburg-Biberach bei Oberessendorf im 70er Bereich. Alle weiteren auf radio7.de. Gute Fahrt.
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0: Ja, Linda und Gebi haben frei. Hier sind Nathalie und Timo.
1: Schönen guten Morgen.
0: Es ist unfassbar. Kollege Elias Beutel zeigt am Wochenende ganz vielen Menschen den Mittelfinger.
1: Okay.
0: Und kommt damit davon. Ja, wie und wo das ging, das erzählt er uns gleich, 6:15. Davor noch Power Sound von Kelly Clarkson, die ist übrigens die mit der eigenen Talkshow. Und die ganz neue von Bibi Rexha auch mit dabei. 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

0: nach 6, das Radio 7 Morgenteam hier mit Nathalie und Timo.
1: Schönen guten Morgen.
0: Eine Sache, die kam jetzt die letzten Jahre in ganz viele Küchen mit dazu.
1: Bei mir auch.
0: Küchentrend überhaupt. Ohne Airfryer geht gefühlt gar nichts mehr, oder?
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3: Schon der Begriff klingt ja wie so ein Mega-Fahrgeschäft auf der Kirmes. Geil, lass mal alle in den Airfryer! Natürlich geht's um nichts anderes als um eine Heißluftfritteuse. Wobei man Fritteuse gar nicht mehr sagen darf, sondern Friteurin. Denn es ist einfach in. In dem Ding wird in unzähligen Haushalten inzwischen fast alles eher gefried, was nicht bei dry auf den Bäumen ist. Nicht nur Pommes, sondern auch Brokkoli, Kichererbsen, Aufbackbrötchen, wahrscheinlich auch nasse Badeklamotten, benutzte Tennissocken. Und immer wenn das Essen serviert wird, wird dazu gesagt,
4: ist ganz ohne Öl, kein Fett.
3: Und seitdem denken jetzt auch alle, dass sie sich gesund ernähren. Mit Nuggets und Tiefkühlpizza.
4: Ohne Öl.
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0: 18 Minuten nach 6, Radio 7 hier an eurem Montagmorgen.
1: Schönen guten Morgen.
0: Und Kollege Elias hat uns gerade ganz stolz von seinem Wochenende erzählt. Elias, du warst da im Restaurant und hast allen Gästen den Mittelfinger gezeigt. Und du bist unversehrt da wieder rausgekommen. Kein blaues Auge, wenn ich da so gucke. Nee, du lachst sogar. Wie geht es?
2: Es hat so Spaß gemacht. Kleine Info am Rande, das solltet ihr vielleicht nicht in jedem Restaurant machen.
0: Ja.
2: Ich war bei Dinner in the Dark.
0: Okay, erklär mal kurz, was das ist.
2: Bedeutet eigentlich Essen im Dunkeln. Also du siehst nichts, die anderen sehen nichts. Soll angeblich den Geschmackssinn schärfen.
0: Mhm.
2: Und ich dachte mir, okay, wenn mich jetzt gerade keiner sieht, Mittelfinger hoch,
0: Fire
2: rechts,
0: away.
2: Links, rechts, links. Wirklich, ich habe jedem den Mittelfinger gezeigt. Und wirklich, Leute, probiert das aus. Es macht so Spaß.
0: Mhm. Der Elias ist ein kleiner Schlingel, oder? Die gute Nachricht für euch, ihr braucht dafür heute nicht mal ein dunkles Restaurant. Es sind Pfingstferien. Die
1: Nein,
0: Kollegen haben alle Urlaub.

0: 5 Minuten vor 6:30. Radio 7 hier. Schönen guten Morgen.
1: Guten Morgen.
0: Und neue Stadtland-Stoßwoche. Mhm. Auch hier. Kurz nach 6:30 zocken wir die erste Runde. Mir fehlt da am Wochenende immer ein bisschen was, Nathalie. Ja, wenn ich da nicht mitraten kann, das ist nicht gut. Okay. Dazu nach 6:30 mehr Musik, mehr Abwechslung. Leonie mit ganz unbeschwertem Sound. Der Stress geht Montag von selber los. Da wollen wir nicht auch noch dafür sorgen. Und Michael Schulte und seinen aktuellen Mega-Hit. Und wir haben auch noch mal einen anderen Mega-Hit, und zwar Golden. Auch alles mit dabei nach 6:30.
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14: Im Mittelalter bekam der Verlierer bei Wettkämpfen als Trostpreis ein Schwein. Er erhielt also einen Preis, obwohl er nichts geleistet hatte. Daher kommt das Sprichwort Schwein gehabt.
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0: Es ist fast schon kühl im Vergleich zu den letzten Tagen. 14 Grad gerade in Heidenheim bewölkt. Biberach 14 Grad, auch Friedrichshafen Wolken bei 15 Grad. Ja, es ist noch ziemlich wolkig im Radio 7 Land und die letzten Schauer regnen sich auch noch aus der Nacht. Dann wird es aber angenehm, Temperaturen bis zu 24 Grad sind da heute drin. Sonne und Wolke. Wolke, Sonne und Wolken wechseln sich ab.
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0: Sie glaube, dass die Regierungsfraktionen nicht mehr voll dahinter stehen, sagte sie den Zeitungen der Funke Mediengruppe. Die SPD wies das klar zurück und pocht darauf, die Reform wie geplant umzusetzen. Zwei Wochen vor der WM präsentiert sich die deutsche Fußballnationalmannschaft in guter Form. Gegen Finnland gab es am Abend ein klares 4:0. Undav traf doppelt, dazu Wirtz und Musiala. Deutschland war klar besser. Am Dienstag geht's in die USA, wo noch ein letzter Test gegen den Gastgeber ansteht. Bei der WM warten dann in der Gruppenphase Curaçao, die Elfenbeinküste und Ecuador. Strengere Regeln für Raucher im Land. Seit heute gilt in Baden-Württemberg das neue Nichtraucherschutzgesetz auch für Vapes und E-Zigaretten. Neben Behörden und Schulen sind nun auch Spielplätze, Haltestellen und Freibäder rauchfrei. In Geislingensteige kostet die Kippe am Busstopp ab heute 100 Euro. Auch allen kontrolliert verstärkt. Hier sind 50 Euro fällig. Im Freibad Schwäbisch Gmünd darf nur noch in extra eingerichteten Zonen geraucht werden.
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2: Da gibt's eine Meldung aus dem Kreis Konstanz. Bitte hier keine Anhalter mitnehmen. Der neueste Blitzer, der steht auf der B311 in Ulm in der Illerstraße, statt auswärts direkt nach der Aral-Tankstelle an der Bushaltestelle. Alle anderen findet ihr auf radio7.de. Gute Fahrt.
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2: Ja, gute Laune haben, glaube ich, auch Linda und Gebi. Die haben nämlich frei. Hier sind Nathalie und Timo.
3: Guten Morgen.
2: Und Nathalie frisch aus dem Urlaub zurück. Geht bei vielen so im Radio 7 Land und noch erholt oder direkt wieder im Alltagstrubel?
3: Ich sag mal so, die erste Wäsche läuft und es fühlt sich irgendwie an, als wäre ich nie weg gewesen.
2: Okay, na gut. Wir werden entspannt wach. Gleich mit Ride It direkt nach Leonie. Schönen, was haben wir heute? Montag. Ja, genau.
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0: 6.37 Uhr, das Radio 7 Morgenteam hier. Schönen guten Morgen.
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0: Es geht auch in dieser Woche um 500 Euro, gibt's nämlich für den oder diejenigen, der am Ende der Woche die meisten richtigen hat. Neue Woche, neues Glück, heißt Steffi aus Bühl im Kreis Biberach ist am Start. Steffi ist Sozialarbeiterin und Sportschützin, sehr cool, schönen guten Morgen. Dann triffst du jetzt alle Kategorien auf Anhieb, oder?
2: Hallo, guten Morgen.
0: Du bekommst 30 Sekunden Zeit, einen Buchstaben und ein paar bisschen verrückte Kategorien. Dein Buchstabe ist das L wie Lieblingskandidatin, liebe Steffi.
2: Okay, super. Ich bin bereit.
0: Dann starten jetzt die spannendsten 30 Sekunden deines Lebens. Ein Tier.
2: Wie bitte?
0: Ein Tier.
2: Löwe.
0: Mache ich mit 500 Euro.
2: Luxusurlaub.
0: Kosename.
2: Liebling.
0: Omas sind?
2: Liebenswert.
0: Süßigkeit.
2: Lustschlangen, keine Ahnung. Weiter.
0: Automarke.
2: Lexus.
0: Pflanze.
2: Lilie.
0: Und damit ist die Zeit auch vorbei, liebe Steffi. Durchatmen, du hast es geschafft.
2: Wie viel waren es denn?
0: Bei der Süßigkeit, was hast du da gesagt? Luftschlangen?
2: Ja, aber
0: da,
2: alles gut.
0: Ja, da müssen wir dann streng sein, das ist dann so. Steffi, wir kommen auf 6 Richtige, das ist eine sehr gute Leistung für den Montagmorgen.
2: Okay, gut.
0: Ja, und die gilt es ja jetzt erstmal zu schlagen, und zwar von euch. Wenn ihr das könnt, dann anmelden auf radio7.de. Und um kurz nach 8:30 zocken wir schon wieder die nächste Runde. Stadtlandstoß hier auf Radio 7.

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0: Viertel vor sieben am Montagmorgen. Hier ist das Radio 7 Morgenteam mit Nathalie und Timo.
1: Schönen guten Morgen.
0: Morgen. Ja, wir sprechen heute Morgen schon über KI, also ChatGPT und Co. Hab nämlich eine Statistik entdeckt, die sagt, über ein Drittel der Antworten von KIs sind einfach falsch. Hm. Tendenz eher mehr. Die KI lügt uns also quasi mit dem allergrößten Selbstbewusstsein ins Gesicht.
1: Ja, ist schon krass. Viele vertrauen da ja komplett drauf, was die sagt, ne?
0: Ja, und genau deshalb präsentieren wir euch heute Morgen die wildesten und falschesten KI-Antworten. Kollegin Anna hatte mal da eine ganz wichtige Frage.
2: Hallo ChatGPT, ich müsste heute mein Auto tanken und die Tankstelle, die ist nur 100 Meter weg und jetzt weiß ich gar nicht, ob ich eigentlich mit dem Auto fahren soll oder ob ich einfach laufen soll.
3: Ah, das ist eine gute Frage. Also wenn es wirklich nur 100 Meter sind, dann würde ich wahrscheinlich einfach laufen. Dann sparst du dir das Ein- und Aussteigen, tust dir was Gutes und das Wetter ist ja wahrscheinlich auch ganz okay.
2: Aber wenn ich ohne Auto zur Tankstelle gehe, dann habe ich ja gar kein Auto dabei.
3: In dem Fall könntest du vielleicht mit dem Fahrer fahren, falls du eins hast. Dann bist du schnell an der Tanke, tust es voll und fährst dann wieder zurück. Ja. Das wäre, glaube ich, die einfachste Lösung.
0: Genau, mit dem Fahrrad zur Tanke fahren und das Auto auftanken. Ja, machen wir so. Also wenn ihr sicher gehen wollt, dass sowas bei euch nicht passiert, dann sagt ChatGPT einfach, stell bitte sicher, dass alle Informationen in deiner Antwort belegbar und faktisch korrekt sind und lasst ihn auch noch die Quellen angeben. Dann hört das Ding auf zu halluzinieren, also zumindest manchmal. Und wenn ihr gerade auch auf dem Weg zur Tanke seid, zu Fuß oder mit dem Fahrrad oder ganz unkonventionell mit dem Auto, dann ist jetzt hier golden für euch. Schönen guten Morgen.

0: dürfen wir mal durchschnaufen. Ja. Wetter nicht ganz so heiß. Das Radio 7 Morgenteam hier mit Nathalie und Timo. Schönen guten Morgen. Ja, aber richtig heißen Sommersound haben wir gleich für euch. Gabriella, Kato pusht die Stimmung mit Turn the Lights Off und die All-American Rejects machen so richtig wach. Ja, brauchen wir am Montag, gell? Ja. So klingt er mit mehr Musik, mehr Abwechslung hier auf Radio 7.
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0: Ein paar Wolken hängen noch über dem Radio 7 Land. In Günzburg zum Beispiel 14 Grad, Memmingen 13 und Sigmaringen ebenfalls 13 Grad. Ja, es wird nicht mehr ganz so heiß. Temperaturen bis zu 24 Grad sind heute drin. Sonne und Wolken immer im Wechsel.
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8: Es ist 7 Uhr, guten Morgen. Wenn kranke Kinder betreut werden müssen, bleiben dafür laut einer Auswertung der allgemeinen Ortskrankenkassen nach wie vor meistens die berufstätigen Frauen zu Hause. Das ermittelte das Wissenschaftliche Institut der AOK.
9: Hustensaft, Fieberzäpfchen und ein quengeliger kleiner Patient. In der Regel bleiben immer noch die Mütter daheim. Nur 27% der Kinderkrankentage fielen auf Männer. Besonders wenige Väter meldeten sich fürs Kind in Bayern krank. Die meisten waren es in Sachsen. Die AOK-Experten sehen darin ein Zeichen für die weiterhin ungleiche Verteilung der Care-Arbeit in Familien. Gesetzlich Versicherte können Krankengeld beantragen, wenn ihr Kind unter 12 Jahren krank ist und sie deshalb nicht zur Arbeit gehen. Die Krankenkasse übernimmt dann einen Großteil des Dienstausfalls. Ursula Winkler, Nachrichtenredaktion.
8: Die Hamburger haben sich in einem Referendum gegen eine Bewerbung ihrer Stadt um die Ausrichtung der Olympischen und Paralympischen Spiele ausgesprochen. Statt 4 Bewerbern für die Sommerspiele 2036, 2040 oder 2044 sind jetzt nur noch München, Berlin und Rhein-Ruhr im Rennen. Jetzt werden die Konzepte geprüft. Im September fällt die Entscheidung. Starker Auftritt kurz vor der WM. Die deutsche Fußballnationalmannschaft hat Finnland am Abend in Mainz klar mit 4:0 geschlagen. Undav traf doppelt, dazu Wirtz und Musiala. Deutschland dominierte die Partie. Am Dienstag reist das Team in die USA, wo zunächst gegen den Gastgeber das letzte Testspiel stattfindet. In der Gruppenphase bei der WM trifft die DFB-Elf dann auf Curaçao, die Elfenbeinküste und Ecuador. Deutschlands südlichstes Gemüseanbaugebiet, die Insel Reichenau im Bodensee, profitiert vom sonnigen Wetter der vergangenen Tage. Es herrscht Hochkonjunktur bei Gurken, Paprika und Tomaten, so Johannes Groß von der dortigen Genossenschaft.
10: Ochsenherzentomaten, kleine Pick-und-Mix-Tomaten, also bunte Tomaten, an der Rispe größere, kleinere, das volle Sortiment, eine Vielzahl zum Genießen.
8: In den Gewächshäusern der rund 50 Familienbetriebe wachsen jährlich rund 15.000 Tonnen Salate und Gemüse heran.
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0: Da gibt es ganz gute Nachrichten, keine größeren Meldungen. Ein neuer Blitzer steht in Degenfeld in der Filztalstraße im 30er-Bereich. Alle anderen findet ihr auf radio7.de. Habt eine gute Fahrt.
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0: Jawohl, Nathalie und Timo hier heute Morgen.
11: Schönen guten Morgen.
0: Linda und Gebi haben nämlich frei. Mhm. Es gibt ja schon so Tage, da kriegt man die Augen leichter auf. Ja. Heute Montag, wahrscheinlich noch Ferien gehabt irgendwie eine Woche, ist keiner davon.
11: Nee, definitiv nicht.
0: Da brauchen wir Power Sound mit Gitarren, macht einfach Bock und hilft. Die All-American Rejects gleich nach purer guter Laune in Audioform. Turn the lights off. Ich wünsche euch einen schönen Montag.

0: Also ich bin jetzt ein kleines bisschen wacher, ihr hoffentlich auch. 9:09 haben wir es, Radio 7 Morgenteam hier mit Nathalie und Timo.
1: Schönen guten Morgen.
0: Und es ist Erdbeerzeit im Radio 7 Land, da steigt die Kriminalitätsrate aber auch rasant an. Weil halt jeder mit seinem leeren Körbchen reingeht und erstmal 2 Kilo so in den Mund stopft, ne?
1: Ja, aber ist ja auch das Beste, das muss man ja sagen. Im Erdbeeren pflücken so richtig frisch vom Strauch, so warm noch und.
0: Ja, hast ja recht. Für alle, die es trotzdem schaffen, auch ein paar Beeren mit nach Hause zu bringen, hat unser Radio 7 Erdbeerchen die Tipps, mit denen auf dem Erdbeerfeld dann wirklich alles rund läuft.
2: Mit meinen Tipps wird euer Erdbeerfeldbesuch ein voller Erfolg! Nummer 1. Nutzt beim Pflücken unbedingt einen flachen Korb. In Eimern oder tiefen Schüsseln werde ich nämlich voll zusammengequetscht. Nummer 2. Geht direkt morgens aufs Erdbeerfeld. Dann sind wir so richtig aromatisch.
3: Yeah.
2: Nach Regen solltet ihr aber nicht gehen, denn dann schmecken wir wässrig. Und ich verderbe auch schneller.
3: Pew.
2: Nummer 3. Wenn ihr zu Hause seid, dann lagert uns bitte gleich an einem kühlen Ort. Aber nicht in den Kühlschrank, da ist mir viel zu kalt. Und bitte erst kurz vor dem Vernaschen abwaschen. Aber ich will nicht baden, nur ganz leicht abduschen, okay?
4: Okay.
2: Und wenn ihr das alles macht, dann schmecke ich richtig lecker. Genießt die Erdbeerzeit, euer Erdbeerchen.
0: Der wichtigste Tipp fehlt aber noch. Damit die Erdbeeren auch so richtig gut schmecken, brauchen wir noch Braunzucker, Minze, Rum und ganz viel Eis. Genau. Sind ja Pfingstferien, ne? So ein kleiner Erdbeermojito. Jetzt gibt's erstmal Sommersound von Cat's Eye. Hier ist Gabriella.

0: 17 Minuten nach 7, das Radio 7 Morgenteam hier mit Nathalie und Timo.
1: Schönen guten Morgen.
0: Und ihr habt es mitbekommen, große Demonstration am Samstag auf der Brenner Autobahn. Quasi die Verbindungsstrecke zwischen Österreich und Italien. Ist ja auch klassische Urlaubsstrecke für uns hier aus dem Radio 7 Land. Die große Autobahn war quasi den ganzen Tag lang komplett gesperrt. Auch die parallelen Bundes- und Landesstraßen waren dicht. Viele Urlaubspläne sind ein bisschen durcheinander gebracht worden. Deine ja auch, Nathalie. Ihr wart wo? Italien, gell?
1: Italien, ja, genau. Ja, wir haben es aber schon vor ein paar Wochen mitbekommen mit der Sperrung und haben einfach einen Tag drangehängt. Gestern erst gefahren.
0: Ideal.
1: Dann sogar über die Schweiz und es war ziemlich entspannt. Und ich weiß von anderen, die sind dann einen Tag eher nach Hause. Insgesamt kann man sagen, lief das Ganze recht reibungslos und das hat auch die Experten von ADAC bis Polizei ein bisschen überrascht. Das ganz große Chaos ist einfach ausgeblieben.
0: Ist euch das aufgefallen, Radio Siebenland? So selbstlos die Nathalie, oder? Bloß damit sie heute noch erholter sein kann, hat sie einfach einen Tag Urlaub länger gemacht.
1: Ja.
0: Klasse, oder? Ihr kommt jetzt erstmal gut an bei der Arbeit. Hoffentlich ohne Stau.
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2: 7.25 Uhr. Ja, da schlafen die Schüler noch. Tief und fest. Die drehen sich noch ein, zwei, achtmal um. Ihr seid schon auf den Beinen im Radio 7 Land. Und da gibt's die Mucke. Somber, mittlerweile sogar preisgekrönter, entspannter Singer-Songwriter-Pop. Gerade so für den ersten Kaffee des Morgens perfekt.
3: Passt.
2: Dann so ein richtiger Pusher, Head and Heart und einer von Lady Gagas fettesten Hits. Ist schon eine Weile her, aber fetzt immer noch. 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
13: Im Bodensee sind erstmals fliegende Fische gesichtet worden. Gleich mehrere Passagiere der Fähre zwischen Meersburg und Konstanz hatten die Tiere bei ihren bis zu 180 Meter weiten Flügen beobachtet.
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2: Ja, die Sonne kämpft sich durch. In Schwäbisch Hall scheint sie bei 15 Grad. Auch in Ulm die ersten Strahlen kommen durch, 15 Grad. Und in Konstanz ebenfalls 15 Grad gemessen. Es wird milder heute, Temperaturen bis zu 24 Grad. Sonne und Wolken wechseln sich da ab den ganzen Tag.
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16: Es ist 7.30 Uhr. Guten Morgen. Jetzt kann die Fußball-WM kommen. Die deutsche Nationalmannschaft hat ihr letztes Testspiel vor dem Abflug in die USA am Abend in Mainz deutlich gewonnen mit 4:0 gegen Finnland.
17: Die knappe Zeit, die noch bleibt, will der Bundestrainer nutzen. Heute geht's auf dem DFB-Campus in Frankfurt wieder gegen Finnland. In einem Trainingsspiel wird Nagelsmann vor allem die einsetzen, die wenig oder gar nicht gespielt haben hier in Mainz. Einige Fans werden dabei sein, die das Ganze gewonnen haben. Mit denen essen die Spieler später dann auch noch eine Bratwurst bei einem Grillfest. Morgen Mittag dann der Abflug nach Chicago. Dort findet am Samstag der letzte Test statt gegen die USA. Aus Mainz, Thomas Bremser.
16: Nach einem teils heftigen Wetterumschwung haben Gewitter und Unwetter in verschiedenen Teilen Deutschlands zu Notfällen und Einsätzen von Rettungskräften geführt. In Bruchsal bei Karlsruhe starben zwei Menschen, als ihr Auto wegen Aquaplaning in den Gegenverkehr geriet. Auch in Bayern und Nordrhein-Westfalen waren Feuerwehren im Dauereinsatz wegen vollgelaufener Keller und umgestürzter Bäume. Würde die Union mit einem anderen Kanzler besser dastehen? Eher nicht, sagen die meisten Deutschen. In einer Forsa-Umfrage für Stern und RTL glauben 53%, dass CDU und CSU mit einem anderen Kanzler nicht erfolgreicher wären als mit Friedrich Merz. 41% sehen das anders.

0: waren weitgehend pünktlich, so der Tenor bei vielen Fahrgästen. Mehr Probleme gibt es danach aber bei den Anschlusszügen ab und bis Aulendorf, die oft ersatzlos ausfallen.
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3: Das sieht gut aus. Ferienmäßig ist relativ wenig los. Der neueste Blitzer steht auf der B31, auf Höhe Röthenbach von Hüfingen herkommend im 100er Bereich. Alle anderen findet ihr auf radio7.de. Gute Fahrt!
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3: Ja, normalerweise ja mit Linda und Gaby, aber die sind im Urlaub, haben auch Pfingstferien. Hier sind Nathalie und Timo.
4: Schönen guten Morgen.
3: Es gehört mittlerweile zu fast jeder Küche, ist voll im Trend dieses
4: Ding. Ich habe auch einen.
3: Der Airfryer, der kriegt gleich sein Fett weg, im wahrsten Sinne. In 7 Minuten, in die Welt in 30 Sekunden. Zuerst aber noch ein bisschen ruhiger Sound mit Zomba. Wir wollen ja auch die Ferianer nicht direkt überfordern. Aber danach drehen wir dann hoch. Ja, da seid ihr dann auch bereit mit Joel Corey. Ich wünsche euch einen schönen guten Morgen.

0: 7.38 Uhr, schönen guten Morgen am Montag. Ja, wo sind wir? Beim Airfryer, genau. Küchentrend überhaupt. Ohne den geht ja gefühlt gar nichts mehr.
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2: Schon der Begriff klingt ja wie so ein Mega-Fahrgeschäft auf der Kirmes.
3: Geil, lass mal alle in den Airfryer!
2: Natürlich geht's um nichts anderes als um eine Heißluftfritteuse. Wobei man Fritteuse gar nicht mehr sagen darf, sondern Friteurin. Denn es ist einfach in. In dem Ding wird in unzähligen Haushalten inzwischen fast alles eher gefried, was nicht bei dry auf den Bäumen ist. Nicht nur Pommes, sondern auch Brokkoli, Kichererbsen, Aufbackbrötchen, wahrscheinlich auch nasse Badeklamotten, benutzte Tennissocken. Und immer wenn das Essen serviert wird, wird dazu gesagt,
4: ist ganz ohne Öl, kein Fett.
2: Und seitdem denken jetzt auch alle, dass sie sich gesund ernähren mit Nuggets und Tiefkühlpizza.
4: Ohne Öl.
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0: 7.44 Uhr an euer Montag, Radio 7 hier. Und da habe ich eine Statistik entdeckt. Über ein Drittel der Antworten von KIs, also ChatGPT und Co., sind einfach falsch, Tendenz eher mehr.
1: Ja, ist mir auch schon aufgefallen. Manchmal erzählt das Ding halt einfach nur Quatsch.
0: Aber es ist schon manchmal auch sehr witzig. Deshalb präsentieren wir euch heute Morgen die wildesten und absolut falschesten KI-Antworten. Kollegin Anna hat das mal für uns ausprobiert.
2: Hey ChatGPT, nenn mir bitte 3 Tiere, in denen exakt einmal der Buchstabe H vorkommt.
3: Klar, kein Problem. 3 Tiere mit genau einem H wären zum Beispiel Wolf, Känguru und Mücke.
2: Hä? In keinem von diesen Wörtern kommt überhaupt der Buchstabe H vor.
3: Oh, das stimmt natürlich. Das war mein Fehler. Lass mich das korrigieren. 3 Tiere mit genau einem H wären zum Beispiel Panda, Delfin und Igel. Da kommt jeweils nur ein H vor.
0: Mhm. Der Igel. Stimmt.
1: Oh Gott, und wenn man das so hört, dann finde ich es umso krasser, dass ja manche Leute immer argumentieren mit, aber ChatGPT hat gesagt, das, oder?
0: Ja, also dass die so oft falsch liegen, das liegt dran, dass künstliche Intelligenzen halt keine Intelligenzen sind. Die denken nicht, die rechnen Wahrscheinlichkeiten aus für die Wörter, diese Antworten, dass das Sinn macht. Also dass diese Antwort Sinn ergibt. Ob die jetzt richtig oder falsch ist, ist denen im Endeffekt egal. Außerdem sind die oft drauf getrimmt, uns nicht zu widersprechen, damit wir es ja öfter benutzen.
1: Wäre ja auch mal eine Idee für euch Männer.
0: Frech.

0: Wenn das Telefon jetzt schon klingelt, um 8 Uhr, nee, stimmt gar nicht, um 7.56 Uhr, dann kann es nichts gescheit sein. Und ihr habt recht. Der Telefonjack legt sich mit Manuel aus Tuttlingen an. Kurz nach 8 hier auf Radio 7, außerdem die neue von Miles Smith und Niall Horan. Mein Lieblings-Avicii-Hit haben wir noch und der gibt richtig gute Laune. Genauso wie Madcon. Alles das nach 8.
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0: In Tuttlingen scheint die Sonne bei 14 Grad, Riedlingen 15 gemessen, Crailsheim 15 Grad gemessen. Es kann zuerst noch wolkig sein im Radio 7 Land und die letzten Schauer, die haben wir auch noch ab und zu. Dann wird es aber angenehm. Bis zu 24 Grad sind heute drin. Sonne und Wolken immer wieder im Wechsel.
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9: Es ist 8 Uhr, guten Morgen. Gelungene Generalprobe vor der WM. Die deutsche Fußballnationalmannschaft hat ihr letztes Testspiel vor dem Abflug in die USA am Abend in Mainz deutlich gewonnen mit 4:0 gegen Finnland. Am Dienstag fliegt die Mannschaft nach Chicago und will im besten Fall mit dem WM-Pokal wiederkommen.
10: Vor allem der 18-jährige Lennart Karl begeistert die Fans hier in Mainz. Der Bayern-Teenager wirbelt über die rechte Seite und darf bei seinem Startdebüt sogar die Ecken schießen. Eine führt direkt zum 1:0 durch Dennis Undaff. Er ist der zweite Gewinner des Abends. Bei seinem zweiten Tor verletzt er sich an der Pobacke und muss raus. Und auch die Fanlieblinge Florian Wirtz und Jamal Musiala treffen, der nach langer Verletzungspause. Aus Mainz, Thomas Bremser. Thomas Bremser, Antenne Thüringen, Mainz.
9: Wenn erkrankte Kinder betreut werden müssen, bleiben dafür laut einer Auswertung der AOK nach wie vor meistens berufstätige Frauen zu Hause. Fast 3/4 der Kinderkrankentage im vergangenen Jahr nahmen weibliche Kassenmitglieder. Der Anteil der Männer lag bundesweit bei 27%. In Bayern war er am niedrigsten mit 23%. In Italien gibt es seit heute Geld zurück, wenn man wegen Baustellen auf der kostenpflichtigen Autobahn zu lange im Stau steckt. Dauert die Fahrt deutlich länger als normal, kann man sich je nach Fall einen Teil oder sogar die ganze Maut erstatten lassen. Beantragt wird das Ganze per App. Schon bei rund 100 Kilometern und 10 Minuten Verspätung gibt es Geld zurück. Strengere Regeln für Raucher im Land. Seit heute gilt in Baden-Württemberg das neue Nichtraucherschutzgesetz auch für Vapes und E-Zigaretten. Neben Behörden und Schulen sind nun auch Spielplätze, Haltestellen und Freibäder rauchfrei. In Geislingensteige kostet die Kippe am Busstopp ab heute 100 Euro. Auch allen kontrolliert verstärkt. Hier sind 50 Euro fällig. Im Freibad Schwäbisch Gmünd darf nur noch in extra eingerichteten Zonen geraucht werden.
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0: Das läuft ganz gut. Keine größeren Meldungen. Der neueste Blitzer steht in Heidenheim im Katzental bergab gegenüber vom Schützenheim. Alle anderen findet ihr auf radio7.de. Gute Fahrt.
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0: Linda und Gabi haben frei. Hier sind Nathalie und Timo.
11: Wunderschönen guten Morgen.
0: Ich freue mich jetzt schon mal auf gleich, denn da steht mein Lieblings-Avicii-Hit an. Wake Me Up direkt nach was ganz Neuem. Und zwar Miles Smith und Niall Horan mit Drive Safe. Das ist mehr Musik, mehr Abwechslung hier auf Radio 7. Schönen Montag.
11: Schönen Montag.
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0: 10 nach 8 an euer Montagmorgen. Das Radio 7 Morgen-Team hier mit Nathalie und Timo.
1: Jawohl. Den guten Morgen.
0: Und dem Manuel aus Tuttlingen.
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3: Schmalhofer.
4: Euvia Travel GmbH Sonnenklar TV Kundenservice München. Grüß Gott.
3: Hallo.
4: Herr Schmalhofer, wir betreuen die deutschen Kunden der Firma Smålands Sportfiske in Schweden. Und es geht um Ihren Schwedenurlaub vom 1. bis 8.6.
3: Ja.
4: Am Ossnensee Tingsryd. Gottes Willen, ich kann nicht Schwedisch. Den haben Sie ja direkt bei Smålands Sportfiske gebucht.
3: Genau.
4: Ja, da ist es leider eine bedauerliche Panne passiert, nämlich mehrere Doppelbuchungen und da ist Ihr Ferienhaus auch betroffen. Das ist möglicherweise durch einen Absturz der Datenspeicheranlage passiert. Deswegen gleich am Anfang die Frage, können Sie Ihren Urlaub verschieben? Und wenn ja, haben Sie schon einen Ersatzwunschtermin, dann könnt ihr das nämlich gleich buchen.
3: Nee, das ist schon möglich, dass man das verschiebt.
4: Nicht, warum?
3: wenn wir schon alles einkauft haben, wir sind eigentlich schon ready to go.
4: Ja gut, aber das, ich meine, das verdirbt ja nicht. Was haben Sie da? Haben Sie Essen einkauft oder Angler?
3: Ja klar.
4: Naja gut, das können Sie ja einfrieren oder so. Also machbar wäre es, wenn Sie bereit wären, einen Ersatztermin jetzt hier sich zu wünschen oder so, dann könnt ihr das schon mal notieren. Garantieren kann ich es nicht.
3: Ja, das muss ich erst mal abklären.
4: Warum fahren Sie dorthin?
3: Zum Angeln.
4: Also wenn es Ihnen nur ums Angeln geht, ja, dann können Sie bei uns im gleichen Zeitraum was Tolles buchen, zum Beispiel Angelurlaub an der Moldau.
3: Nee, das machen wir nicht.
4: Aha, aber das ist eine gute Fangquote, ne? Hechte, Brassen, Rotaugen, Aalen, Renken, Barsche, alles da in der Moldau.
3: Ja, also ich melde mich auf jeden Fall bei Ihnen heute noch.
4: Sie können sich ja nochmal erkundigen bei unserem Schweden-Spezialisten Rainer Ulmschneider.
3: Ja, den kenne ich auch, das ist Ihr Spezialist.
4: Ja, weil Sie haben jetzt telefoniert mit dem Telefoncheck.
3: Das dachte ich mir nämlich jetzt fast.
4: Trotzdem einen schönen Urlaub und eine gute Fangquote, gell?
3: Dankeschön.
4: Okay, bis dann. Alles klar. Schönen Tag noch. Tschüss.
3: Ciao.
2: 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Jeden Morgen kurz nach 8 beim Radio 7 Morgenteam.

0: 18 Minuten nach 8, Radio 7 hier an euer Montagmorgen.
1: Schönen guten Morgen.
0: Und es ist ein bisschen Aufregung hier. Kollege Elias hat uns nämlich gerade ganz stolz von seinem Wochenende erzählt. Elias, du warst im Restaurant und hast allen Gästen den Mittelfinger gezeigt. Und bist unversehrt, du hast keine blauen Augen, auch keine gebrochenen Finger oder so, du lachst sogar. Wie geht es?
2: Es hat so Spaß gemacht. Kleine Info am Rande, das solltet ihr vielleicht nicht in jedem Restaurant machen.
0: Ja.
2: Ich war bei Dinner in the Dark.
0: Okay, erklär mal kurz, was das ist.
2: Bedeutet eigentlich Essen im Dunkeln. Also du siehst nichts, die anderen sehen nichts. Soll angeblich den Geschmackssinn schärfen.
0: Mhm.
2: Und ich dachte mir, okay, wenn mich jetzt gerade keiner sieht, Mittelfinger hoch,
0: Fire
2: rechts,
0: away.
2: Links, rechts, links. Wirklich, ich habe jedem den Mittelfinger gezeigt und wirklich, Leute, probiert das aus, es macht so Spaß.
1: Mhm. Nein, Timo.
0: Kann ich mir vorstellen, dass das sehr befriedigend sein kann. Ja, aber die gute Nachricht für euch, ihr braucht dafür heute nicht mal ein dunkles Restaurant. Es sind Pfingstferien, die Kollegen, die haben eh frei. Also einfach mal allen leeren Schreibtischen den Mittelfinger zeigen.
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0: 4 Minuten vor 8:30. Hier ist das Radio 7 Morgenteam mit Nathalie und Timo.
1: Schönen guten Morgen.
0: Und es ist Montag. Oh, ja, ja, heißt für viele wieder ab zur Arbeit. Auch für dich, Nathalie. Mhm. Und für alle Stadtland-Stoß-Fans, gleich wird mitgeraten. Kurz nach 8:30 steht die nächste Spielrunde an. Wenn ihr auch noch mit dabei sein wollt, anmelden auf radio7.de. Dazu gibt's die neue von Alex Warren, ist mega geworden. Somebody That I Used to Know und aktueller Sommersound von Topic auch mit dabei. Mehr Musik, mehr Abwechslung.
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0: Die Sonne hat's durchgeschafft. In Göppingen auch bei 16 Grad. Donaueschingen scheint die Sonne, 14 Grad. In Kempten ein paar Wolken am Himmel bei 14 Grad. Temperaturen bis zu 24 Grad heute, also nicht mehr ganz so heiß wie letzte Woche. Sonne und Wolken im Wechsel.
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12: Es ist 8.30 Uhr. Guten Morgen. Mehr Rechte beim Online-Shopping und die letzte Chance auf günstigeren Sprit. Im Juni treten einige Änderungen in Kraft, die viele Verbraucher direkt betreffen.
13: Schnell geklickt und dann doch auch schnell bereut. Ab dem 19. Juni müssen Online-Händler gut sichtbar einen Widerrufsbutton auf der Seite anbieten und auch in der App. Und wer Solarstrom übers Dach gewinnt, kann diesen ab heute auch an Nachbarn verkaufen. Energy Sharing nennt sich das. Notwendig ist, dass beide Nachbarn dann auch einen Vertrag schließen. Einfach nur das Kabel rüberreichen ist nicht. Und mit Ende des Monats ist dann, Stand jetzt, auch der Tankrabatt-Geschichte. Lea Matschulat, Nachrichtenredaktion.
12: Zwei Wochen vor der WM präsentiert sich die deutsche Fußballnationalmannschaft in guter Form. Gegen Finnland gab es am Abend ein klares 4:0. Undav traf doppelt, dazu Wirtz und Musiala. Deutschland war klar besser. Am Dienstag geht's in die USA, wo noch ein letzter Test gegen den Gastgeber ansteht. Bei der WM warten dann in der Gruppenphase Curaçao, die Elfenbeinküste und Ecuador. Eigentlich sollten Studierende schon im Winter mehr BAföG bekommen. Jetzt hat Forschungsministerin Dorothee Bär Zweifel gesät, ob die Reform überhaupt noch kommt und damit Ärger in der Koalition ausgelöst. Sie glaube, dass die Regierungsfraktionen nicht mehr voll dahinterstehen, sagte sie den Zeitungen der Funke Mediengruppe. Die SPD wies das klar zurück und pocht darauf, die Reform wie geplant umzusetzen.

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1: Da gibt es eine Meldung von der A6 Nürnberg-Heilbronn. Zwischen Kupferzell und Neuenstein. Aufpassen, da liegt ein Reifen auf der linken Spur. Der neueste Blitzer steht in Bad Wurzach in der Leutkircher Straße. Alle weiteren findet ihr auf radio7.de. Gute und sichere Fahrt.
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1: Linda und Gebi haben frei. Hier sind Nathalie und Timo.
2: Schönen guten Morgen.
1: Und wir haben den Sound, um perfekt in den Tag zu starten. Ja, auch wenn Montag ist, macht nix. Bittersweet Symphony direkt nach was ganz Neuem, das Gänsehaut macht. So, wer ist es? Ach ja, Alex Warren. Alex Warren mit Fever Dream. Kurz einen kleinen Hänger gehabt, ja, darf auch mal passieren. Ich wünsche euch einen schönen guten Morgen.
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0: Es geht immer noch um 500 Euro. Die gibt es nämlich für denjenigen, der am Ende der Woche die meisten Richtigen hat. Heute früh Highscore aufgestellt, 6 Richtige. Und den schlägt jetzt die Maja aus Schwendi im Kreis Biberach. Schönen guten Morgen, Maja.
1: Guten Morgen.
0: Du bist ja oft auf dem Motorrad unterwegs und wenn das nicht, dann bist du auch noch handwerklich begabt. Also jetzt gucken wir mal, wie gut dein Worthandwerk so funktioniert hier.
1: Geht mein Bestes.
0: Jawohl. Du kriegst nämlich 30 Sekunden Zeit. Du bekommst einen Buchstaben und ein paar bisschen verrückte Kategorien. Und der Buchstabe, den du kriegst, das ist das T wie talentiert, was du ja hoffentlich bist.
1: Ich hoffe, ich bin bereit.
0: Dann starten jetzt die spannendsten 30 Sekunden deines Lebens. In den Ferien.
1: Weiter.
0: Stadt.
1: Tübingen.
0: Film.
1: Tatort.
0: Lieblingsessen. Automarke?
1: Boah, keine Ahnung.
0: Toyota wäre noch gewesen. Oh Mann, Maja. Wenn es da am Anfang auf einmal hakt, gell, da ist dann irgendwie, wird man immer nervöser, Mensch.
1: Genau, ja, das T, das hat mich jetzt echt gekillt.
0: Oh je, oh je, oh je. Maja, macht gar nichts. Trotzdem vielen, vielen Dank, dass du dabei warst.
1: Ja, danke schön, dass ich mitmachen konnte.
0: Das heißt aber auch 6 Richtige, die stehen da immer noch auf dem Highscore. Also wenn ihr sagt, ja, 6 Richtige, das packe ich, dann anmelden auf radio7.de. Morgen kurz nach 6:30 zocken wir die nächste Runde.

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0: 8.47 Uhr, hier ist das Radio 7 Morgenteam mit Nathalie und Timo.
1: Schönen guten Morgen.
0: Und heute Morgen geht's um KI. Mhm. ChatGPT, Google und was weiß ich was haben ja alle ihre eigenen. Und ich habe eine Statistik entdeckt, die sagt, über ein Drittel der Antworten dieser KIs sind einfach falsch. Tendenz auch eher mehr.
1: Mhm, das ist schon krass. Und viele vertrauen ja schon voll drauf, was die sagt. So, ChatGPT hat aber gesagt, kennst du ja.
0: Genau. Und das ist oft das Problem. Die ist nämlich drauf programmiert, uns eigentlich nicht zu widersprechen. Da nutzen wir sie öfter. Und rechnet auch nur Wahrscheinlichkeiten aus, welches Wort an welche Stelle kommen muss, damit die Antwort Sinn ergibt. Ob die richtig ist, ist dem eigentlich egal. Deshalb heute Morgen die wildesten KI-Antworten. Und Kollegin Anna hat sich da mal ausgetobt.
2: Ich musste jetzt leider meine Kinder abgeben, weil die gegen meine Katze allergisch waren. War das die richtige Entscheidung?
3: Wenn sie wirklich allergisch waren, dann war das bestimmt das Richtige, damit es ihnen besser geht und sie keine Gefahr laufen. Und wenn du möchtest, kannst du auch schauen, ob ihr irgendwie regelmäßigen Kontakt halten könnt. Zum Beispiel über Besuche oder Telefonate.
1: Ja, aber nur, wenn du möchtest, ne?
0: Ja, oh, ganz schön nur wenn es sein muss. Ja, deshalb nicht alles glauben, was die euch erzählt.

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7: Taucher haben in einem Baggersee im Illertal ein U-Boot entdeckt. Das funktionstüchtige U-Boot gehört offenbar der Bundeswehr. Wie es in den Baggersee gekommen ist und warum die Bundeswehr den Verlust noch nicht bemerkt hat, wird derzeit geprüft.
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9: Es scheint die Sonne in Geislingen. 15 Grad, Leutkirch ein paar Wolken am Himmel, 14 Grad, Singen Sonne bei 16 Grad. Insgesamt bis zu 24 Grad sind heute drin. Dazu ein Mix aus Sonne und Wolken. Jetzt heute Morgen können sich noch die letzten Schauer ausregnen, aber wenn die dann weg sind, dann wird's ganz schön.
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10: Es ist 9 Uhr, guten Morgen. Wenn kranke Kinder betreut werden müssen, bleiben dafür laut einer Auswertung der allgemeinen Ortskrankenkassen nach wie vor meistens die berufstätigen Frauen zu Hause. Das ermittelte das Wissenschaftliche Institut der AOK.
11: Hustensaft, Fieberzäpfchen und ein quengeliger kleiner Patient. In der Regel bleiben immer noch die Mütter daheim. Nur 27% der Kinderkrankentage fielen auf Männer. Besonders wenige Väter meldeten sich fürs Kind in Bayern krank. Die meisten waren es in Sachsen. Die AOK-Experten sehen darin ein Zeichen für die weiterhin ungleiche Verteilung der Care-Arbeit in Familien. Gesetzlich Versicherte können Krankengeld beantragen, wenn ihr Kind unter 12 Jahren krank ist und sie deshalb nicht zur Arbeit gehen. Die Krankenkasse übernimmt dann einen Großteil des Verdienstausfalls. Ursula Winkler, Nachrichtenredaktion.
10: Starker Auftritt kurz vor der WM. Die deutsche Fußballnationalmannschaft hat Finnland am Abend in Mainz klar mit 4:0 geschlagen. Undav traf doppelt, dazu Wirtz und Musiala. Deutschland dominierte die Partie. Am Dienstag reist das Team in die USA, wo zunächst gegen den Gastgeber das letzte Testspiel stattfindet. In der Gruppenphase bei der WM trifft die DFB-Elf dann auf Curaçao, die Elfenbeinküste und Ecuador. Die Hamburger haben sich in einem Referendum gegen eine Bewerbung ihrer Stadt um die Ausrichtung der Olympischen und Paralympischen Spiele ausgesprochen. Statt 4 Bewerbern für die Sommerspiele 2036, 2040 oder 2044 sind jetzt nur noch München, Berlin und Rhein-Ruhr im Rennen. Jetzt werden die Konzepte geprüft. Im September fällt die Entscheidung. 7 Kinder, alle Nichtschwimmer, keine Schwimmwesten und dazu 3 Erwachsene auf 2 Schlauchbooten auf dem Bodensee bei Langenargen. Diese Bootstour hat einen Polizeieinsatz ausgelöst. Ein Zeuge hatte die Wasserschutzpolizei alarmiert. Sie stoppte die Gruppe auf dem Wasser. Ein Schlauchboot wurde per Polizeiboot ans Ufer begleitet, das zweite von den Erwachsenen selbst zurückgerudert. Schwimmwesten sind aber einem Abstand von 300 Metern zum Ufer Pflicht.
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9: Ihr habt freie Fahrt. Der neueste Blitzer steht auf der A7 Ahlen-Würzburg vorm Firngrundtunnel bei Ellwangen. Da sind 100 erlaubt. Alle anderen findet ihr auf radio7.de. Gute Fahrt!
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9: Ja, nicht ganz. Hier sind Nathalie und Timo. Schönen guten Morgen.
14: Schönen guten Morgen.
9: Die anderen beiden haben nämlich wohlverdienten Pfingsturlaub. Und wir machen hier gleich weiter mit Handy-Schnellladen. Gerade im Urlaub oft sehr wichtig. Lindas Lifehacks in 7 Minuten. Denn trotz Urlaub hat sie uns einen da gelassen.
14: Ja.
9: Und jetzt kommt Avicii mit Power Sound. Ich finde, der geht einfach immer. Unter der Dusche, beim Autofahren oder beim konzentriert Durchziehen auf der Arbeit. Der läuft. Und davor noch Katy Perry mit Band-Aids. Schönen guten Morgen.
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0: 10 nach 9, hier ist das Radio 7 Morgenteam an euer Montag.
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0: Und die ist zwar nicht da, hat uns aber trotzdem einen super coolen Lifehack dagelassen. Denn wer jetzt viel unterwegs ist, gerade in der Urlaubszeit, der kennt es auf der Fahrt oder am Flughafen, der Akku hält nicht.
2: Nee.
0: Hier gibt es einen kleinen Tipp, wie der Akku schneller lädt. Vorm Laden einfach schnell den Flugmodus aktivieren. So laufen weniger Apps im Hintergrund. Auch das Internet ist aus, was ja auch noch ein bisschen Saft zieht. Und dann lädt das Handy schneller auf. Gerade jetzt beim Reisen super wichtig, da zählt ja jedes Prozent. Und auch jetzt zählt jedes Prozent, dass wir ein bisschen fit sind für alle daheimgebliebenen, ja, die jetzt zur Arbeit gehen. Tame Impala hier mit Dracula.

0: 17 Minuten nach 9 haben wir es in der Erdbeerzeit im Radio Siebenland.
1: Absolut. Und am besten direkt vom Feld, so ganz warm vom Strauch. Ach, ein Träumchen. Mhm.
0: Für alle, die es trotzdem schaffen, auch ein paar Bärchen mit nach Hause zu bringen, hat unser Radio 7 Erdbärchen die Tipps, mit denen auf dem Erdbeerfeld alles rund läuft.
2: Mit meinen Tipps wird euer Erdbeerfeldbesuch ein voller Erfolg. Nummer 1. Nutzt beim Pflücken unbedingt einen flachen Korb. In Eimern oder tiefen Schüsseln werde ich nämlich voll zusammengequetscht. Nummer 2. Geht direkt morgens aufs Erdbeerfeld. Dann sind wir so richtig aromatisch.
3: Yeah.
2: Nach Regen solltet ihr aber nicht gehen, denn dann schmecken wir wässrig. Und ich verderbe auch schneller.
3: Ew.
2: Nummer 3. Wenn ihr zu Hause seid, dann lagert uns bitte gleich an einem kühlen Ort. Aber nicht in den Kühlschrank, da ist mir viel zu kalt. Und bitte erst kurz vor dem Vernaschen abwaschen. Aber ich will nicht baden, nur ganz leicht abduschen, okay?
4: Okay.
2: Und wenn ihr das alles macht, dann schmecke ich richtig lecker. Genießt die Erdbeerzeit, euer Erdbärchen.
0: Kleines Früchtchen. Aber einen wichtigen Tipp hat sie vergessen. Damit die Erdbeeren auch so richtig gut schmecken, braucht ihr noch braunen Zucker, Minze und ganz wichtig Rum und Eiswürfel. Es sind Ferien. Hallo, Nathalie. Ja, da kann man sich auch mal so ein Erdbeermojito gönnen,
1: okay.
0: Oder? Ja, also.
1: Auf geht's.

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14: Temperaturen bis zu 24 Grad heute drin, also nicht mehr ganz so heiß wie letzte Woche. Jetzt gerade noch mild in Schwäbisch Gmünd 17 Grad. Neu-Ulm sonnig bei 17 und Wangen bewölkt bei 15 Grad. Ab und an kann auch mal so ein kleiner Schauer dazukommen, aber das bleibt die Ausnahme heute.
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14: Keine größeren Meldungen. Der neueste Blitzer steht auf der B31 Neu Überlingen-Stockach, Höhe Nesselwang im 120er Bereich. Alle weiteren findet ihr auf radio7.de. Gute und sichere Fahrt.
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4: Es ist ein echter Schildbürgerstreich. In Wacken wird jedes Jahr kurz vor Beginn des Wacken Open Air das Ortsschild entfernt, damit es die Rockfans nicht klauen. Aus dem gleichen Grund wird auch das Schild der Bergdoktorpraxis in Elmau nach den Dreharbeiten immer abmontiert.
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5: Heute Nachmittag bisschen Sonne und Topwerte um die 24 Grad. Regen dann fast nur noch im Allgäu. Wir haben im Ravensburg Museumsviertel schon 16 Grad, Elwangen 17. Morgen dann umgekehrt, da ist es frühs recht gut und nachmittags wird es gewittern und ordentlich regnen.
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6: Es ist 10 Uhr, guten Morgen. Bevor die Fußballnationalmannschaft morgen zur WM in die USA reist, gibt es heute nach dem 4:0-Sieg von gestern Abend noch ein Testspiel gegen Finnland. Thomas Thonfeld aus der Sportredaktion. Was verspricht sich Bundestrainer Nagelsmann davon?
7: Ja, er will den Spielern, die gegen Finnland nicht gespielt haben, nochmal etwas ernsthaftere Spielpraxis geben, als wenn man nur untereinander spielt. Nagelsmann hatte ja gestern nur 4-mal gewechselt, also nicht so oft wie in Testspielen eigentlich möglich. Hat also den Fokus doch eher aufs Einspielen gelegt, statt auf Durchwechseln. Naja, und da kam es ihm offenbar gelegen, dass die Finnen auch gesagt haben, okay, lasst uns das machen. Und es sind ja auch ein paar hundert Fans dabei auf dem DFB-Campus und für die ist das natürlich dann auch noch mal ein bisschen was anderes als ein Training.
6: Nach einem schweren Unfall am Pfingstsamstag in einer Rutsche im Spaßbad Miramar in Weinheim im Rhein-Neckar-Kreis ist ein 25 Jahre alter Mann gestorben. Laut Polizei waren offenbar mehrere Männer gleichzeitig in der Twister-Rutsche unterwegs, obwohl das verboten ist, und kollidierten. Der Mann konnte zunächst reanimiert werden, erlag jedoch später seinen Verletzungen. Hinweise auf einen technischen Defekt gibt es nicht. Die Kripo hat die Ermittlungen aufgenommen. Uber plant in München einen Robotaxi-Testlauf zusammen mit dem israelischen KI-Unternehmen Autobrains. Zum Einsatz sollen selbstfahrende Autos der Stufe 4 kommen, die ohne Fahrer auskommen, aber nur in bestimmten Zonen fahren dürfen. Die Technik soll dabei in normale Serienautos integriert werden. Wann es losgeht, ist noch offen. Ganz schön dicker Fisch. Ein Angler hat in der Donau bei Oberelching mit seinem Echolot ein Autowrack entdeckt. Feuerwehr, THW und Taucher holten den Wagen aus dem Schlamm. Zum Glück war niemand darin. Das Rätsel bleibt aber. Der demolierte Opel Manta aus den späten 70er Jahren hat weder Kennzeichen noch eine erkennbare Fahrzeugnummer. Jetzt sucht die Polizei nach Hinweisen.
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5: 2 nach 10, ihr kommt gut durch. Gibt nur 9 Blitzer in Friedrichshafen, Eugenstraße 30er Bereich.
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ganz kurz was vorstellen. Alles so cool geworden ist. Ihr kennt doch hier, ne, den da. Sombro. Ja, mit dieser verträumten Nummer. Der hat jetzt was Neues draußen. Homewrecker. Das ist so ein... Wirklich, ich liebe diesen Song, weil so eine Musik, die kommt in Filmen immer in solchen Szenen, wenn die alle gerade total glücklich sind und alles perfekt ist. Deswegen für euren Montag jetzt frisch in der Radio 7 Playlist.

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0: Hallo, einen schönen Montagvormittag. Jetzt noch ein bisschen Regen. Der zieht dann alles weg. Außer, also Allgäu müssen wir ausklammern, da kann es den ganzen Tag ein bisschen regnen. Ansonsten kommt heute ein bisschen Sonne raus bei Temperaturen 20 bis 24 Grad. Biberach am Weißen Turm schon 17 und in Aalen in der Innenstadt auch 17.
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0: Kann man recht kurz machen, gibt nur einen neuen Blitzer auf der A81 Richtung Stuttgart. Ist an der Raststätte im Hegau bei Engen im 100er Bereich. Kommt gut an.
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0: auch gleich zwei geile Beats. Der eine, der ist total alt, der ist aus den 80ern und jetzt frisch aufgemotzt worden. Dann ein Beat, der ist ein paar Wochen alt. Und zwischen diese beiden Beats packen wir eine der krassesten Sängerinnen, Lady Gaga. 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
0: Sind die letzten Regenwolken gerade im Radio 7 Land, im Landkreis Biberach zum Beispiel noch ein paar. Ansonsten kommt heute die Sonne raus, nicht viel, kommt raus bei bis zu 24 Grad. Am ehesten hält sich der Regen noch im Allgäu.
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4: Es ist 11 Uhr, guten Tag. Geht's um soziale Leistungen, gibt's häufig Streit über die Ansprüche. Und dieser landet immer häufiger vor Gericht. Die Sozialgerichte in Deutschland hatten laut Deutschem Richterbund vergangenes Jahr über 300.000 neue Fälle.
5: Die meisten neuen Verfahren gab es in NRW, gefolgt von Bayern und Baden-Württemberg. Egal ob Bürgergeld, Arbeitslosengeld, Elterngeld oder Pflegeversicherung. Zwischen Betroffenen und den zuständigen Ämtern gehen die Meinungen über die zustehenden Leistungen mittlerweile häufig auseinander. Das wird wegen des Umstiegs auf die neue Grundsicherung nächsten Monat und all den angekündigten Reformen zum Sozialstaat sicherlich nicht besser, heißt es vom Richterbund. Nötig sei deshalb mehr Personal an den Gerichten. Tanja Wagner, Nachrichtenredaktion.
4: Bevor die Fußballnationalmannschaft morgen zur Weltmeisterschaft in die USA abreist, findet zur Stunde am Frankfurter DFB-Campus ein weiteres verkürztes Testspiel gegen Finnland statt. Vor allem Ersatzspieler sollen Spielpraxis bekommen, die Stammkräfte pausieren. Ein paar Fans sind auch dabei. Gestern Abend hatte das deutsche Team 4:0 gegen die Finnen gewonnen. Rettungskräfte haben auf dem Bodensee vergeblich nach einem Vermissten gesucht. Von einer Fähre zwischen Meersburg und Konstanz wurde gemeldet, dass eine Person über Bord gegangen sei. Feuerwehr, DLRG und Polizei rückten mit 9 Booten an. Später kamen auch Hubschrauber, Drohnen und ein Spürhund dazu. Laut Polizei wurde die Suche nach rund 2 Stunden ergebnislos abgebrochen. Mit 67 Jahren mal eben den Bodensee doppelt queren. Für Bruno Orca Dobelmann kein Problem. Der Marathonschwimmer ist von Kressbronn bis ins schweizerische Arbon und wieder zurückgeschwommen. Insgesamt 24 Kilometer. Nach 12 Stunden und 20 Minuten kam er wieder am Ausgangspunkt an. Mit seinen früheren Versuchen, den Bodensee der Länge nach zu durchschwimmen, hatte er kein Glück.
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0: Es ist 2:40. Servus, liebe Auto- und Lkw-Fahrer. Kreis Rottweil hat's gekracht. Unfall passiert zwischen Lauterbach und Fernbühl. Und der neueste Blitzer zwischen Großkuchen und der B19 ist der M70er-Bereich Höhe Schotterwerk.

0: eben jetzt mit was Neuem von einem der schlechtesten Sänger auf dieser Welt. Das sagt er selber über sich, Felix Jehn. Ihr kennt das vielleicht von euch bei der Schule. Bei mir war es zum Beispiel Sport, hatte ich keine Lust, habe ich mich immer irgendwie vom Arzt befreien lassen. Und bei Felix Jehn war es Singen. Er hat da gar keinen Bock gehabt. Er fand, es klang furchtbar.
1: Ich war früher in der Schule per ärztlichen Attest von Gesangskontrollen freigestellt.
2: Gesangskontrollen?
1: Klar, wir mussten vor die Klasse und dann vorsingen. Und dann wurde das bewertet. Ja, na klar, Gesangskontrollen.
0: Auch keinen Bock gehabt. Deswegen macht er jetzt einfach Beats und lässt andere singen. Und das hier, sein aktueller Boy You Turn Me auf

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0: Servus nach Ulm. Am Münster 18 Grad, Hallenbad in Crailsheim 17, geht heute noch rauf auf bis zu 24 Grad. Der Nachmittag wird jetzt mal ausgeklammert vom Allgäu. Da kommt immer mal wieder ein bisschen Regen runter, aber ansonsten Sonne und eigentlich ganz gut.
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0: Stockt ein bisschen auf der B31 Richtung Stockach, ab Immenstadt West plus 10 Minuten. Und der neueste Blitzer auf der B31 zwischen Ereskirch und Chrisbronn im 80er. Kommt gut an.
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0: Sven Stefani, Radio 7. Wir suchen uns gleich das Beste aus der ganzen Welt zusammen. Franzose zum Beispiel, der vor 10 Jahren der Top-Hits gedroppt hat. Amerikanerin, die total süß über ihren Verlobten singt. Und ein Deutscher, der nur Beats machen kann und sich deswegen einen aus Nigeria geholt hat. Einmal quer über die Welt mitgenommen, alles was gut ist, gleich bei Radio 7. 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
0: Oh, die letzten Regenwolken, die letzten Gewitter. Zum Beispiel gerade rund um Ravensburg, Landkreis Memmingen noch ein bisschen was unterwegs. Dann Sonne. Meist auch trocken bei bis zu 24 Grad. Außer im Allgäu, da kommt heute fast den ganzen Tag immer mal wieder was runter. Göppingen am Baggerspielplatz 20 und in Tuttlingen auf dem Hohenberg haben wir schon 17 Grad.
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10: Es ist 12 Uhr, guten Tag. Bevor die Fußballnationalmannschaft morgen zur WM in die USA abreist, gab es heute am späten Vormittag am Frankfurter DFB-Campus noch ein verkürztes Testspiel gegen Finnland. Über das Ergebnis wurde bisher nichts bekannt. Den Test gestern Abend hatte das deutsche Team 4:0 gewonnen. Thomas Thunfeld aus der Sportredaktion. Was verspricht sich Bundestrainer Nagelsmann davon?
11: Ja, er will den Spielern, die gegen Finnland nicht gespielt haben, nochmal etwas ernsthaftere Spielpraxis geben, als wenn man nur untereinander spielt. Nagelsmann hatte ja gestern nur 4-mal gewechselt, also nicht so oft wie in Testspielen eigentlich möglich, hat also den Fokus doch eher aufs Einspielen gelegt, statt auf Durchwechseln. Naja, und da kam es ihm offenbar gelegen, dass die Finnen auch gesagt haben, okay, lasst uns das machen. Und es sind ja auch ein paar hundert Fans dabei auf dem DFB-Campus und für die ist das natürlich dann auch nochmal ein bisschen was anderes als ein Training.
10: Nach einer groß angelegten Suche auf dem Bodensee hat die Polizei jetzt Entwarnung gegeben. Offenbar gibt es gar keine vermisste Person. Die Meldung über einen möglichen Sturz von einer Fähre gestern am späten Abend war vermutlich eine Wahrnehmungstäuschung eines Passagiers. Zuvor hatten zahlreiche Einsatzkräfte mit Booten, Hubschrauber, Drohnen und Spürhund rund 2 Stunden lang nach dem angeblich Vermissten gesucht. Uber plant in München einen Robotaxi-Testlauf zusammen mit dem israelischen KI-Unternehmen Autobrains. Zum Einsatz sollen selbstfahrende Autos der Stufe 4 kommen, die ohne Fahrer auskommen, aber nur in bestimmten Zonen fahren dürfen. Die Technik soll dabei in normale Serienautos integriert werden. Wann es losgeht, ist noch offen. Ganz schön dicker Fisch. Ein Angler hat in der Donau bei Oberelching mit seinem Echolot ein Autowrack entdeckt. Feuerwehr, THW und Taucher holten den Wagen aus dem Schlamm. Zum Glück war niemand darin. Das Rätsel bleibt aber. Der demolierte Opel Manta aus den späten 70er Jahren hat weder Kennzeichen noch eine erkennbare Fahrzeugnummer. Jetzt sucht die Polizei nach Hinweisen.
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0: 30er Bereich. Kommt gut an.
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0: Tach, das ist voll geil, wenn man jetzt Pfingstferien hat. Ja, ich kenne das von mir, man steht dann irgendwie zwischen 10 und 12 auf und das ganze schlechte Wetter schon weggezogen und der Nachmittag ist da. Genieß den. Gleich mit einem Song kann man ganz gemütlich irgendwie in den Tag starten. Und

Viertel nach zwölf, es sind Pfingstferien und wenn eure Nachbarn irgendwie, die Nachbarsfamilie gerade weg ist, ihr müsst nicht neidisch sein, die machen vermutlich sehr komische Dinge. Ich habe nämlich am Wochenende gelesen, dass über die Hälfte von uns im Hotel ganz komische Dinge machen. Ja, man springt aufs Bett wie so ein Fünfjähriger, freut sich, Fünfjähriger macht das sowieso, man klaut Shampoos und Handtücher und alles und es gibt sogar Menschen, also nicht wenige, die machen dann zum Beispiel den Duschvorhang weg, weil sie Angst haben, da könnte jemand dahinter sein. Das heißt, wenn ihr gerade zuhört, dann seid ihr vollkommen normal. Willkommen im Club. Und jetzt wollte ich euch Taylor Swift vorspielen, aber jetzt mag mein Computer nicht. Ich versuche es einmal ganz kurz von einem anderen Computer aus, aber... Nein, das machen die... Ach, die Computer, die machen auch Urlaub, das ist ja nett. Verena, kannst du mal ganz kurz den Techniker holen? Warte mal. Verena, mach mal die Tür auf! Der Computer macht... Kannst du mal kurz zur Technik gehen? Ich kann hier gerade nichts machen. Ist kein Witz. Die denkt, ich verarsche sie. Hier geht gar nichts mehr. Oh, vielleicht so. Ich versuche mal...

0: da sind wir wieder. Radio 7, Sven Stefani hier am Montag. Grüß euch. Ja, wir sind ja relativ neu umgezogen ins neue Studio und da geht manchmal noch das ein oder andere schief. Jetzt bin ich ins B-Studio gegangen, aber das ist auch vollkommen richtig. Ich bin ein B-Moderator, der gehört ins B-Studio. Und jetzt kommt gleich 30 Minuten Hits nonstop. Der Radio 7 Hits 7er immer ab halb.
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11: 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Nee, Leute, völlig unmöglich.
12: Wir haben den Mann, der das kann.
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14: In der Beziehung gibt es wenige einfache Kniffe, um die Partnerin auf die Palme zu bringen. Ganz wichtig, niemals diese Glasduschwand abziehen nach dem Duschen. Dann gibt das dieses hübsche Kalktropfenmuster. Und benutztes Geschirr stellen wir ins Spülbecken und niemals in die Spülmaschine.
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0: Wolken, aber ansonsten relativ trocken heute und Sonne bei bis zu 24 Grad. Die aktuellen Temperaturen: 17 Grad am Dianabrunnen in Donaueschingen und am Limes-Museum in Aalen 19 Grad. Morgen ist es dann umgekehrt, frühst trocken und am Nachmittag dann regnerisch und Gewitter.
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0: Ihr kommt gut durch, gibt nur noch einen Blitzer in Weingarten, Hähnlehofstraße, Höhe Friseur in beide Richtungen. Kommt gut an.
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5: Das sind die perfekten Temperaturen. Lindau am Leuchtturm 20, an der Donaupromenade Neu-Ulm 21 Grad. Nachmittags auch kaum noch Regen. Es kommt die Sonne durch, außer im Allgäu. Bei euch bleibt es relativ nass. Morgen bis zum Mittag recht trocken und dann kann es wieder Gewitter geben.
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6: Um 13 Uhr, guten Tag. Beim zweiten Testspiel gegen die Finnen heute Mittag lief es für die deutsche Nationalmannschaft auch wieder gut, aber nicht mehr ganz so super wie gestern Abend. Die erste Runde hatte unsere Elf mit 4:0 gewonnen. Vor einer knappen halben Stunde ging der zweite Test 1:0 aus durch Eigentor der Finnen. Morgen fliegt die deutsche Mannschaft ab Frankfurt zu WM in die USA. Wenn es um soziale Leistungen geht, gibt es oft Streit über Ansprüche. Und der landet immer häufiger vor Gericht. Bei den Sozialgerichten in Deutschland gab es vergangenes Jahr mehr als 300.000 neue Fälle.
7: Die meisten neuen Verfahren gab es in NRW, gefolgt von Bayern und Baden-Württemberg. Egal ob Bürgergeld, Arbeitslosengeld, Elterngeld oder Pflegeversicherung, zwischen Betroffenen und den zuständigen Ämtern gehen die Meinungen über die zustehenden Leistungen mittlerweile häufig auseinander. Das wird wegen des Umstiegs auf die neue Grundsicherung nächsten Monat und all den angekündigten Reformen zum Sozialstaat sicherlich nicht besser, heißt es vom Richterbund. Tanja Wagner, Nachrichtenredaktion.
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6: Ein Auftritt des US-Rappers Travis Scott in Istanbul hat türkische Fans verärgert. Viele von ihnen meckerten in sozialen Medien darüber, dass der Musiker gestern Abend nur rund 20 Minuten auf der Bühne stand und eine Stunde zu spät losgelegt hatte er auch. 7 Kinder, alle Nichtschwimmer, keine Schwimmwesten und dazu 3 Erwachsene auf 2 Schlauchbooten auf dem Bodensee bei Langenargen. Diese Bootstour hat einen Polizeieinsatz ausgelöst. Ein Zeuge hatte die Wasserschutzpolizei alarmiert. Die stoppte die Gruppe auf dem Wasser. Schwimmwesten sind ab einem Abstand von 300 Metern zum Ufer Pflicht.
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5: Es ist 1:02. Servus, lieber Auto- und Lkw-Fahrer. Unfall passiert im Kreis Ravensburg zwischen Kisleck und Zeisenhofen. Ist er auf der Wangener Straße passiert. B31 Richtung Stockach. Stau ab Immenstadt West dauert eine Viertelstunde länger. Und der neueste Blitzer steht in Heidenheim. Zanger Straße bergab im 60er-Bereich.
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5: Typ aus Kanada klöppelt gleich auf seiner Akustikgitarre für uns rum.

also ganz viele von euch. Radio 7, hier ist Sven Stefani. Wir haben einen neuen Track in der Playlist und als ich den das erste Mal gehört habe, dachte ich mir, den kenne ich nicht. Ich habe ja nie gehört, sowas höre ich doch nicht. Dem muss man Zeit geben. Ohne Scheiß, rauf.

0: Es ist Montag, gleich 2:30 und auf irgendeinem Supermarktplatz sitzt jetzt garantiert wieder irgendeine arme Sau im Auto und wartet auf die eine Person, die ganz kurz was holen wollte. Dauert 20 Minuten, ich kenne es von meiner Mama, ihr habt's gehasst. Aber wir machen uns die Zeit so schön, wie es nur geht. Mit einem der größten Hits aus Kanada zum Beispiel. Und Taylor Swift ist auch mit dabei. 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
0: Frischer die Woche. Aber ich liebe diese Temperaturen, ist viel angenehmer. Leutkirch auf der Wilhelmshöhe 19, Geislingen am Forellenbrunnen 20 Grad. Jetzt am Nachmittag. Allgäu kommt ab und zu noch ein bisschen was runter. Ansonsten kommt auch mal die Sonne raus. Morgen, genau umgekehrter, ist es frühst trocken und am Nachmittag dann Regen und Gewitter.
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0: 2:02. Servus, liebe Auto- und Lkw-Fahrer. B31 Richtung Stockach. Ab der Wallfahrtskirche Birnau stockt, dauert 10 Minuten länger. B34 Richtung Schaffhausen. Ab Dogern stockt, braucht eine Viertelstunde länger. Und im Kreis Biberach haben wir eine Vollsperre. Unfall muss gerade aufgenommen werden zwischen Kirchdorf und Dettingen. Blitzer. Schwäbisch Gmünd, Franz-Konrad-Straße im 30er-Bereich. 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

0: Pfingstferien. Radio 7, Sven Stefani hier und ich liebe das. Ja, ich weiß nicht, wie es bei euch ist, aber bei uns hat zum Beispiel auch der Chef Urlaub, der ist ja mit der Familie weg. Und es sind dann die Momente, da kann man dann seine Restpersönlichkeit ausleben, die einem der Chef noch gelassen hat. Und das feiern wir gleich. Ja, Büro ist halb leer, du hast endlich deine Ruhe. Feiern wir gleich mit hier diesem Dance-Track aus TikTok, Turn the Lights Off. Dann die gehypteste Sängerin aus Deutschland gerade mit dabei. Und was ganz was Neues, es ist so, wenn ihr diese aktuellen Ed Sheeran-Songs mögt, den werdet ihr lieben. Ist ein Newcomer. Gleich auf Radio 7. Wir haben mehr Musik, mehr Abwechslung.
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9: Wir sind ja alle süchtig. Die einen können das Smartphone niemals weglegen, weil sie über Stunden irgendwelche Reels bei Insta weiterwischen und die anderen müssen eine Serie bei Netflix komplett durchbingen. Und genauso geht es Eltern von Kleinkindern. Die freuen sich, wenn das Kind endlich im Bett liegt und schläft und dann starren die aufs Babyphone.
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0: Sonne bis zu 24 Grad. Außer im Allgäu, da kann mal ein bisschen was noch runterkommen. Ravensburg am Mehlsack 21. Am Heiligkreuzmünster in Schwäbisch Gmünd 22. Morgen bis zum Mittag trocken und dann rumpelt's aber ordentlich teilweise.
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10: Um 14 Uhr, guten Tag. Nach dem Großeinsatz der Rettungskräfte auf dem Bodensee hat die Polizei Entwarnung gegeben. Es ist wohl doch niemand von der Fähre Konstanz-Meersburg ins Wasser gefallen. Ein Passagier hatte am späten Abend gemeldet, dass eine Person über Bord gegangen ist. Daraufhin wurde Großalarm ausgelöst. 9 Boote, mehrere Drohnen, ein Hubschrauber und ein Wasserspürhund waren im Einsatz. Seit heute gilt in Baden-Württemberg das neue Nichtraucherschutzgesetz. Auch für Vapes und E-Zigaretten. Neben Behörden und Schulen sind jetzt auch Spielplätze, Haltestellen und Freibäder rauchfrei. In Geislingen-Steige zum Beispiel kostet die Kippe am Busstopp ab heute 100 Euro. Auch Aalen kontrolliert verstärkt. Hier sind 50 Euro fällig. Im Freibad Schwäbisch Gmünd darf nur noch in extra eingerichteten Zonen geraucht werden. Unser Rekordnationaltorhüter Manuel Neuer hat einen Tag vor dem Abflug der DFB-Auswahl in die USA ein wichtiges Signal gesendet. Er machte auf dem Campus des Deutschen Fußballbundes in Frankfurt zum ersten Mal wieder intensive Läufe und Torwartübungen. Bei den Fans wächst jedenfalls das Fußballfieber seit den erfolgreichen Testspielen gegen Finnland gestern Abend und heute Mittag.
11: Super, nach dem Spiel gestern ist doch perfekt, oder?
12: Wir kommen langsam ins Fieber.
11: Kann schon weit gehen, schauen wir mal.
13: Ich hoffe auf ganz, ganz weit und wir drücken die Daumen. Also ich denke, sie schaffen schon.
10: Morgen fliegt die Nationalmannschaft zur WM in die USA. Tüftler vom Bodensee gehen dem Unkraut jetzt richtig an den Kragen. Zwei Schüler aus Überlingen haben einen Anti-Unkraut-Roboter entwickelt, der mit KI und Laser über Felder fährt und gezielt Pflanzen entfernt. Die Uni Hohenheim hält das System inzwischen sogar für praxistauglich, wenn mehrere der Roboter gleichzeitig eingesetzt werden. Beim Bundesfinale von Jugend forscht gab es dafür überraschend den 3. Platz.
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0: 3 nach 2. Kreis Biberach. Vollsperre zwischen Kirchdorf und Dettingen nach dem Unfall. Und B34 Richtung Schaffhausen ab Dogern dauert es 10 Minuten länger.
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0: Tach. Gleich ein Projekt, das ist auf dem Dachboden entstanden. Irgendwie, der hat da irgendwie, es war nachts, hat in seinen Laptop reingesungen und dann ist der Song entstanden.

das Ferien sind, weil du auf einmal einen Parkplatz kriegst, ne? Pfingstferien mit Radio 7. Viele im Urlaub, wo alles immer schöner ist und auch alles besser schmeckt im Urlaub. Es gibt ja so Dinge, da frisst du dich im Urlaub tot. Und was wir da so in uns reinschaufeln, morgen früh beim Radio 7 Morgenteam. Benny zum Beispiel, der hat mal irgendwie ein halbes Vermögen ausgegeben und was aus dem Urlaub mitgebracht und sich dann gedacht, oh nein!

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13: Einen schönen Montagnachmittag. 19 Grad im archäologischen Park in Kempten. Allgäu kann es heute Nachmittag immer mal wieder regnen, auch gewittern. Ansonsten...

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1: Servus, liebe Auto- und Lkw-Fahrer. B34 Richtung Schaffhausen. Ab Dogern dauert es 10 Minuten länger. Und B290 Richtung Crailsheim. Ab Crailsheim Nord dauert es auch 10 Minuten länger. Kommt gut an.
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9: Sonne, Wolken und nur einzelne Schauer bei aktuell in Heidenheim 21, in Wangen 21, in Konstanz 22 Grad. Im Lauf des Dienstags erst mehr Wolken, dann Schauer und Gewitter. Mittwoch wechselhaft mit Schauern bei höchstens 16 bis 20 Grad.
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10: Um 15 Uhr, guten Tag. Die Wasserschutzpolizei will sicher gehen, dass nicht doch jemand, wie gemeldet, von der Fähre Konstanz-Meersburg ins Wasser gefallen ist. Sie ist deshalb heute mit einem Tauchroboter im Einsatz. Gestern waren es 9 Boote, mehrere Drohnen, ein Hubschrauber und ein Wasserspürhund. Ein Passagier hatte gesagt, dass jemand über Bord gegangen ist. NRW-Regierungschef Wüst hat nochmal alle Spekulationen über einen möglichen Kanzlertausch zurückgewiesen. Das sei Quatsch. Bei einer CDU-Tagung im Sauerland, an der auch Merz teilnahm, sicherte Wüst dem Kanzler seine volle Unterstützung zu. Im Gegenzug lobte Merz die Arbeit von Wüst in NRW. Nach einer brutalen Attacke auf einen jugendlichen Streitschlichter in Neckarsulm sitzt ein 21-Jähriger in U-Haft wegen des Verdachts des versuchten Mordes. Er soll den 17-Jährigen zu Boden geworfen und anschließend gezielt gegen dessen Kopf getreten und ihn schwer verletzt haben. Auslöser war wohl ein Streit zwischen dem Tatverdächtigen und einer 16-Jährigen. Als der 17-Jährige schlichten wollte, ging der 21-Jährige auf ihn los.
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10: Das sieht nach einem neuen Weltrekord aus im Steinflitschen. Ein Brite hat es bei den Welt-Championships gleich zweimal hintereinander geschafft, einen Stein 153 Meter über die Wasseroberfläche hüpfen zu lassen. Alles per Video festgehalten, muss aber trotzdem erst noch offiziell bestätigt werden. Der alte Rekord lag bei 120 Metern.
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12: Vorsicht bitte im Kreis Biberach zwischen Langenenzlingen und Billerfingen. Hier ein defekter LKW hinter einer Kurve. Und ebenfalls im Kreis Biberach ist die Straße zwischen Kirchdorf und Dettingen nach einem Unfall in beide Richtungen gesperrt. Keine neuen Blitzer, alle anderen auf radio7.de.
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12: So, bei wieder milderen Temperaturen tut ein bisschen mehr Bewegung wieder gut. Und wenn es nur zwischen Schreibtisch und Kaffeemaschine ist, ein super schneller Song soll euch dazu antreiben. I like the way you kiss me, so in 15 Minuten. Und jetzt doppelte Stimmpower für eine kurze Woche, ganz neu von Miles Smith und

Hier ist Radio 7. Schönen Montag. An dem für die Wetterfachleute ja der Sommer beginnt. Aber jeder Monat bringt was Neues. Zum Beispiel muss jetzt ab Juni auf dem Honig, den ihr kauft, immer draufstehen, wie viel Honig aus welchem Land jeweils drin ist. Weniger Panscherei auf eurem Honigbrot also. Und es gibt jetzt bis Ende September die BahnCard 25 kostenlos für alle zwischen 6 und 18. Also vielleicht mal den Spritpreisen für den Familiensommerurlaub den Stinkefinger zeigen.

0: Hier ist Radio 7 nach einem schönen Sommerwochenende. Glückwunsch allen Paaren zwischen Alb und Bodensee, Schwarzwald und Allgäu, die jetzt frisch verheiratet sind. Glaubt ihr eigentlich, es nervt Lady Gaga, dass alle über Taylor Swifts Hochzeit reden und niemand über ihre? Die steht nämlich auch bald an. Ihr Paparazzi bringt uns jedenfalls gleich erstmal mit einer tollen Ohrwurm-Melodie durch diesen Montag. Und auch noch Topic, Kamrat, David Guetta oder auch Loi im Radio 7 Hit 7er. 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
0: Sonne, Wolken und nur einzelne Schauer. Aktuell in Schwäbisch Hall 22, in Günzburg 22, in Sigmaringen 22 Grad. Im Lauf des Dienstags erst mehr Wolken, dann Schauer und Gewitter. Mittwoch wechselhaft mit Schauern bei höchstens 16 bis 20 Grad.
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0: Eine Meldung auf der B311 Messkirche Richtung Geisingen. Da braucht ihr zwischen Immendingen und der A81 Auffahrt Geisingen ungefähr eine Viertelstunde länger wegen einer Unfallaufnahme. Keine neuen Blitzer, alle anderen auf radio7.de.
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0: ist Radio 7 am Montag. Ich weiß nicht, was unsere Social-Media-Abteilung für ein Wochenende hatte, aber die haben sich anscheinend dafür entschieden, auf Instagram schlechte Laune zu verbreiten, indem sie uns heute zeigen, wie wenig Feiertage an Werktagen so auf uns zukommen, auch schon für 2027. Naja, erstens könnte es noch schlimmer sein. Wir könnten so wenig Feiertage haben wie Bremen oder so. Und zum Glück kennen wir das Geheimnis für mehr Spaß sogar beim Schaffen. Musik. Nach 4 bei mir ordentlich Power mit Don't Stop the Music. Das Gefühl von Sand auf der Haut mit Stay von The Kid Laroi und Justin Bieber. Und einfachen Ohrwurm von Michael Schulte. 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
10: Sonne, Wolken und nur einzelne Schauer bei aktuell in Crailsheim 22, in Ulm 22 und auch in Lindau 22 Grad. Im Laufe des Dienstags erst mehr Wolken, dann Schauer und Gewitter. Mittwoch wechselhaft mit Schauern bei höchstens 16 bis 20 Grad.
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11: Um 16 Uhr, guten Tag. Der Tankrabatt scheint inzwischen doch zu wirken. Tanken war im Mai jedenfalls deutlich günstiger als noch im April. Laut ADAC kostete ein Liter Super E10 im Schnitt rund 13 Cent weniger. Diesel war sogar etwa 27 Cent günstiger.
12: Nach dem eher holprigen Start kommt die Steuersenkung inzwischen wohl komplett bei den Autofahrern an. Das zeigen Auswertungen des IFO-Instituts und der Monopolkommission. Geholfen haben dabei auch die zuletzt niedrigeren Rohölpreise. Zoe Tassovali, Nachrichtenredaktion.
11: Seit heute gilt in Baden-Württemberg das neue Nichtraucherschutzgesetz, auch für Vapes und E-Zigaretten. Neben Behörden und Schulen sind jetzt auch Spielplätze, Haltestellen und Freibäder rauchfrei. In Geislingen-Steige zum Beispiel kostet die Kippe am Busstopp ab heute 100 Euro. Auch Aalen kontrolliert verstärkt, hier sind 50 Euro fällig. Im Freibad Schwäbisch Gmünd darf nur noch in extra eingerichteten Zonen geraucht werden. Knapp zwei Wochen vor dem WM-Auftakt der Nationalmannschaft ist Manuel Neuer zurück im Tor. Vorerst aber nur im Training. Neuer machte heute schon mal Torwartübungen auf dem DFB-Campus in Frankfurt. Sein Comeback in der Nationalmannschaft rückt näher. Die fliegt morgen zur WM in die USA. Eine Woche lang noch durchhalten, heißt es vor allem für Pendler auf der sogenannten Südbahn. Pünktlich zum Schulbeginn nach den Pfingstferien sollen die Züge zwischen Aulendorf und Friedrichshafen dann wieder fahren. Bis dahin heißt es umsteigen auf Busse. Die fahren weitgehend pünktlich, so der Tenor bei vielen Fahrgästen. Mehr Probleme gibt es danach aber bei den Anschlusszügen ab und bis Aulendorf, die oft ersatzlos ausfallen.
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10: Ferienverkehr, sprich keine Staus, keine Behinderungen aktuell. Ein neuer Blitzer auf der B311 kurz vor Obermarchtal von Riedlingen herkommend im zweispurigen 100er-Bereich. Alle anderen auf radio7.de.
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10: Pur als Kuchen oder Plunder oder vielleicht auch Limes. Hallo Erdbeersaison. Die besten Tipps fürs Pflücken bekommt ihr gleich in 10 Minuten von unserem Erdbärchen. Direkt danach die Frau, die auf einer Christbaumfarm aufgewachsen ist. Taylor Swift mit dem wunderbar warmherzigen Elizabeth Taylor. Und die heißen

0: Radio 7. Knapp 10 Euro hätte ich heute im Supermarkt für das Kilo Erdbeeren zahlen sollen. Tatsächlich hier aus der Region irgendwo. Also ich glaube, dann gehe ich doch lieber selber pflücken. Da ist es ja deutlich günstiger. Und jetzt lerne ich, und ihr vielleicht auch, was es dabei zu beachten gilt.
1: Mit meinen Tipps wird euer Erdbeerfeldbesuch ein voller Erfolg. Nummer 1. Nutzt beim Pflücken unbedingt einen flachen Korb. In Eimern oder tiefen Schüsseln werde ich nämlich voll zusammengequetscht. Nummer 2. Geht direkt morgens aufs Erdbeerfeld. Dann sind wir so richtig aromatisch.
2: Yeah.
1: Nach Regen solltet ihr aber nicht gehen, denn dann schmecken wir wässrig. Und ich verderbe auch schneller.
2: Ew.
1: Nummer 3. Wenn ihr zu Hause seid, dann lagert uns bitte gleich an einem kühlen Ort. Aber nicht in den Kühlschrank, da ist mir viel zu kalt. Und bitte erst kurz vor dem Vernaschen abwaschen. Aber ich will nicht baden, nur ganz leicht abduschen, okay?
3: Okay.
1: Und wenn ihr das alles macht, dann schmecke ich richtig lecker. Genießt die Erdbeerzeit, euer Erdbärchen.
0: Erdbärchen, ja, du bist ja ein süßes Früchtchen. Auf geht's Richtung Montagfeierabend mit Radi 7 und einem Hit ganz neu auf unserer Playlist. Die Taylor singt über...

0: Dienstags erst mehr Wolken, dann Schauer und Gewitter. Mittwoch wechselhaft mit Schauern bei höchstens 16 bis 20 Grad.
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0: Vorsicht auf der A8 in Richtung Stuttgart. Zwischen Merklingen und Hohenstadt ein defekter LKW auf der rechten Spur. Der neueste Blitzer steht auf der B311 kurz vor Obermarchtal, von Riedingen her kommend im zweispurigen 100er Bereich. Alle anderen auf radio7.de.
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0: manchmal davon, dass Hits sexy sind. Genau das hier meine ich. Teddy Swims auf Radio 7. 4-0 im Testspiel gegen Finnland. Aber ich denke, das hat 99% der Finnen viel weniger interessiert als der Gewinn der Eishockey-WM gestern. Und heute Abend übrigens Autokorso incoming. Die Türkei spielt gegen Nordmazedonien. Ich habe gleich nach 5 für alle Fußballfans und alle Nicht-Fußballfans den WM-Hit 2010, den Ed Sheeran-Ohrwurm Shivers von einem gut gelaunten Start in den Feierabend oder auch den Netflix-Erfolgshit Golden auf Radio 7. 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
0: Sonne, Wolken und vielleicht einzelne Schauer bei aktuell in Ellwangen 22, in Biberach 21, in Donaueschingen 22 Grad. Im Lauf des Dienstags erst mehr Wolken, dann Schauer und Gewitter. Mittwoch wechselhaft mit Schauern bei höchstens 16 bis 20 Grad.
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14: Um 17 Uhr. Guten Tag. Die Steuersenkung landet endlich komplett an den Zapfsäulen. Das ist jedenfalls rausgekommen bei Berechnungen der Monopolkommission und des IFO-Instituts für Wirtschaftsforschung. Auch die gesunkenen Rohölpreise haben die Autofahrer im Mai beim Spritkauf deutlich entlastet. Deshalb liegen die Preise an der Zapfsäule sogar leicht unter dem Niveau, das zu erwarten gewesen wäre, bei genauer Weitergabe der Steuersenkung um 17 Cent. Die Wasserschutzpolizei will sichergehen, dass nicht doch jemand, wie gemeldet, von der Fähre Konstanz-Meersburg ins Wasser gefallen ist. Sie war deshalb heute mit einem Tauchroboter im Einsatz. Was dabei rausgekommen ist, wurde noch nicht mitgeteilt. Gestern wurden 9 Boote eingesetzt, mehrere Drohnen, ein Hubschrauber und ein Wasserspürhund. Ein Passagier hatte gesagt, dass jemand über Bord gegangen sei. NRW-Regierungschef Wüst hat nochmal alle Spekulationen zurückgewiesen über einen möglichen Kanzlertausch. Das sei Quatsch. Bei einer CDU-Tagung im Sauerland, an der auch Merz teilnahm, sicherte Wüst dem Kanzler seine volle Unterstützung zu. Im Gegenzug lobte Merz die Arbeit von Wüst in NRW.
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14: Ein Auftritt des US-Rappers Travis Scott in Istanbul hat türkische Fans verärgert. Viele von ihnen meckerten in sozialen Medien darüber, dass der Musiker gestern nur rund 20 Minuten auf der Bühne stand. Und eine Stunde zu spät losgelegt hatte er außerdem.
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16: Seit Ausbruch des Iran-Kriegs Ende Februar sind die Preise für Sprit und Energie in die Höhe geschossen. Verbraucher im Euroraum rechnen noch bis ins nächste Jahr hinein mit einer hohen Inflationsrate von 4,0%. Das hat eine Umfrage für die Europäische Zentralbank ergeben. Zuletzt lag die Teuerungsrate im Euroraum bei 3,0% und lag damit deutlich über der Zielmarke der EZB von 2,0%. Und noch der Blick auf den DAX, der steht leicht im Minus bei 24.952 Punkten. Jan-Henner Reitze für Radio 7.
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20: Eine Meldung, Vorsicht auf der A96 Richtung München in der Ausfahrt Mindelheim, eine ungesicherte Unfallstelle. Keine neuen Blitzer, alle anderen auf radio7.de.
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20: Falls ihr übrigens nach einem Geschenk sucht für einen Gitarre spielenden Ed Sheeran-Fan, der hat jetzt mit einer amerikanischen Gitarrenfirma zusammen ein Modell rausgebracht. Es müsste aber schon ein Mensch sein, der euch viel wert ist. Kostet so ab 1700 Euro. Schivers gratis, gleich nach dem K-Pop-Kracher Golden. Und in 10 Minuten der vielleicht zweite Hit ist überhaupt.

Woche mit Radio 7. Erinnert ihr euch noch an den großen Hit von Rapper Bowser? Also gib mir mehr von dem, was du lieben nennst. Und kurz war ich irritiert, weil ich dachte, oh, er ist wieder zurück, auch hier auf Radio 7. Aber nein, die Musik, die ich euch da heute Abend im Radio 7 Hit Update ganz neu vorstelle, ist nicht von Bowser, sondern von The Bowser. Vorsicht, Verwechslungsgefahr. Das sind drei Jungs aus Norwegen, die machen aber ganz andere Musik. So coole, chillige Beats, die so ein bisschen an so Disco und Funk der 70er Jahre erinnern. Hört ihr kurz nach 7 im Radio 7 Hit Update. Und natürlich bis um 8 wieder eine ganze Stunde voller neuer Musik nachher. Auch der ganz neue Track von Robin Schulz zum allerersten Mal auf Radio 7. Und auch das hier habt ihr vor wenigen Wochen zum allerersten Mal im Radio 7 Hit Update gehört. Tame Impala zusammen mit Jenny von der

0: Einen schönen Montag mit Radio 7. Ich hoffe, gestern seid ihr gut durch die Gewitter gekommen. Ah, für mich war das die lang ersehnte Abkühlung der Altbaubude. Und faszinierend finde ich so Gewitter eh immer. Ich habe da zum Beispiel ein Bild gesehen aus Lindau. Das sah mal wieder aus wie Independence Day über der Stadt da. Gleich aber hoch, Sommer pur im Radio 7 Hit 7er mit heißen Hits von Rihanna, Nico Santos, der neuen Girlgroup Cat's Eye oder auch David Guetta. 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
0: Sonne, Wolken, einzelne Schauer. Und aktuell in Riedlingen 22, in Leutkirch 21, in Singen 23 Grad. Im Lauf des Dienstags erst mehr Wolken, dann Schauer und Gewitter. Am Mittwoch wechselhaft mit Schauern bei höchstens 16 bis 20 Grad.
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0: Keine Staus oder Behinderungen aktuell, keine neuen Blitzer, alle anderen auf radio7.de.
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Guten Abend, hier ist Radio 7 am Montagabend. Willkommen zurück. Außerdem noch, falls ihr die erste Pfingstferienwoche im Urlaub wart. Ihr kennt ja bestimmt das Phänomen, dass im Urlaub dieselben Dinge wie daheim einfach besser schmecken, oder? Und dann bringt man sich was heim und ist irgendwie enttäuscht. Eure größten Urlaubs-Souvenir-Fails zum Mitleiden und Mitlachen, die ihr morgen früh ab kurz vor 6 stündlich beim Radio 7 Morgenteam.

0: Rösner.
1: Guten Abend, Radio 7 hier am Montag, 1.6. 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Letzte Tickets auf radio7.de unter Events. Und ein Throwback, wart ihr dabei? Zu den einmaligen München-Konzerten von Adele, gleich im Radio 7 Hit 7er Set Fire to the Rain. Und 30 Minuten Hits nonstop von zum Beispiel Miles Smith und Niall Horan, Alex Warren oder auch Lady Gaga. Mehr Musik und mehr Abwechslung auf Radio 7.
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1: Sonne, Wolken und höchstens einzelne Schauer bei aktuell in Schwäbisch Gmünd 23, in Tuttlingen 22, in Kempten 21 Grad. Im Laufe des Dienstags erst mehr Wolken, dann Schauer und Gewitter. Mittwoch wechselhaft mit Schauern bei höchstens 16 bis 20 Grad.
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1: Keine Staus oder Behinderungen aktuell, keine neuen Blitzer. Alle anderen auf radio7.de.
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0: Montagabend wünscht Radio 7. Eigentlich fast ein bisschen schade, dass diese Woche wieder ein Feiertag ist. Der Donnerstag ist ein Tag ohne Radio 7 Hit Update, also mit weniger neuer Musik. Aber dafür feiern gleich zwei Songs und zukünftige Hits ihre Radio 7 Premiere. Noch vor 7:30. Einmal von Robin Schulz und ebenfalls neue Beats vom neuen norwegischen Dance-Trio The Bowser.
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0: Sonne, Wolken und nur einzelne Schauer. Und aktuell in Göppingen 23, in Günzburg 22, in Friedrichshafen 23 Grad. Im Lauf des Dienstags erst mehr Wolken, dann Schauer und Gewitter. Am Mittwoch wechselhaft mit Schauern bei höchstens 16 bis 20 Grad.
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10: Ich bin Mia Hin.
11: Jetzt schaltet

0: Sich auch Kanzler Merz in den BAföG-Streit ein. Er sieht die Erhöhung unter Finanzierungsvorbehalt. Sprich, wenn nicht genug Geld da ist, dann muss halt gespart werden. Zuvor hatte Forschungsministerin Bär in einem Interview gesagt, dass die BAföG-Reform erstmal vom Tisch sei und damit für einen Aufschrei bei Studentenvertretern und in der Politik gesorgt. Linken-Chefin Ines Schwertner sagte:
1: Wer Fachkräfte will, der muss Bildung bezahlen. Wer möchte, dass Menschen in Deutschland studieren, der muss auch das BAföG erhöhen. Also ich erwarte von der Bundesregierung, dass sie etwas auf den Tisch legt, was nicht nur Kürzungen sind, sondern was wirklich bedeutet, dass auch die Studierenden in Zukunft wissen, woran sie sind.
0: Die Abmeldepflicht für Männer im wehrfähigen Alter soll jetzt auch offiziell ausgesetzt werden. Das Verteidigungsministerium will da schnell gesetzlich nachbessern. Minister Pistorius hatte die Regel schon per Allgemeinverfügung außer Kraft gesetzt. Ein Gutachten kommt zu dem Schluss, dass er das wohl gar nicht durfte. In Deutschland wächst die Zahl der Organspenden. Fast 370 gab es in den ersten 4 Monaten des Jahres. Das waren 30 mehr als im Vorjahreszeitraum. Das ist an sich ein gutes Zeichen. Es gibt aber noch Luft nach oben, sagt uns Axel Ramel von der Deutschen Stiftung Organtransplantation.
2: Deutschland ist ein Land, in dem die Organspende seit Jahren im Vergleich international gesehen hinterherhängt. Es gibt viele Patientinnen und Patienten auf den Wartelisten, die dringend auf eine Organspende warten, die dann ihre Lebensqualität, ihre Lebenserwartung verbessert. Und im Vergleich dazu sind die Spenderzahlen in Deutschland niedrig.
0: Der niedersächsische Verfassungsschutz darf die AfD vorläufig noch stärker unter die Lupe nehmen. Die Partei wird als Beobachtungsobjekt von erheblicher Bedeutung hochgestuft. Das hat das Verwaltungsgericht Hannover entschieden und einen Eilantrag der AfD abgewiesen. Für die deutschen Fußballer geht die Mission Weltmeisterschaft jetzt langsam richtig los. Nach dem Testspielsieg gegen Finnland gestern und einem Training heute geht es morgen ins Flugzeug Richtung USA. Am kommenden Samstag steht dann in Chicago der letzte Test gegen den Co-Gastgeber an.
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4: Aktuell keine Staus, keine Behinderungen gemeldet, auch keine neuen Blitzer. Alle anderen auf radio7.de.
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Das Radio 7 Hit Update mit mehr neuer Musik jeden Tag. Jetzt von The Bowser, nicht zu verwechseln mit dem deutschen Rapper Bowser. The Bowser sind drei Musiker aus Norwegen, die seit der Gründung ihres Projekts vor 5 Jahren wohl schon mehrfach ihren Stil gewechselt haben. Vielleicht zum Glück, denn der aktuelle Song ist wirklich richtig cool. Ganz lässige Beats mit so 70er Funk und Disco.

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Ganz viel neue Musik immer hier im Radio 7 Hit Update. Jetzt mit Robin Schulz und einem Blick ins Dance-Wörterbuch. Was ist eine Residency? Ja, so nennt man das, wenn ein DJ nicht für einzelne Tage gebucht wird von einem Club, sondern dort regelmäßig auflegt, wenn auch nur vorübergehend, so wie Robin Schulz aktuell im ultrakultigen Pascha auf der Dance-Insel Ibiza. Falls das eh euer Urlaubsziel ist, die Tickets, die sind mit ab 30 Euro gar nicht so teuer, finde ich. Passend zum Start in den Sommer liefert er jetzt einen echten Powertrack, der einen auf und abseits jeder Insel zum Tanzen bringt und mit der Stimme von Sängerin Barbs auch noch das gewisse Etwas mitbringt. Better Times von Robin Schulz hört er jetzt zum allerersten Mal auf Radio 7.

17 bis 20 Uhr haufenweise neue Songs im Radio 7 Hit Update. Und nach Robin Schulz drehen wir jetzt die Musikrichtung 180 Grad. Tolle neue Ballade von Luis Capaldi auf Radio 7. Stay.

0: mir die sofort in den Kopf und schier nicht mehr rausgehen, habe ich den perfekten neuen Song von One Republic für euch kurz vor 8 im Hit-Update. Und die tolle Mischung aus französischen Beats und jamaikanischem Reggae von Ügel in 7 Minuten auf Radio 7.
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0: Sonne, Wolken und einzelne Schauer bei aktuell in Heidenheim 21, in Villingen-Schwenningen 20, in Wangen 21 Grad. Im Lauf des Dienstags erst mehr Wolken, dann Schauer und Gewitter. Mittwoch wechselhaft mit Schauern bei höchstens 16 bis 20 Grad.
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0: Keine Staus, keine Behinderungen, keine neuen Blitzer. Alle anderen auf radio7.de.
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0: Ganz viel Gefühl, zum Beispiel dem neuen Hit des irischen Singer-Songwriters Dermot Kennedy um kurz vor 8. Ganz viel gute Laune mit Don't Boy You Turn Me von Felix Jähn und Cascada in so 10 Minuten. Und ganz viel Entspannung mit lockeren Beats von Glockenbach nach Leonie, ganz neu hier auf Radio.

Weise neue Hits immer hier im Radio 7 Hit Update und der Blick in die Charts. Jetzt mit dem französischen Star-DJ Huguel, bei uns bekannt geworden durch What the Fuck. Und neulich sehr erfolgreich mit diesem Afro-House-Banger. Und Huguel lässt sich den Erfolg auch nicht allzu sehr zu Kopf steigen. Okay, gut, seine Shows kosten den Veranstalter so zwischen 200.000 und 700.000 Euro. Aber er achtet jetzt sehr auf seine Gesundheit und hat sich deswegen neulich entschieden, nicht mehr nach Mitternacht aufzutreten. Also haben wir hoffentlich noch sehr lange was von ihm. Sein aktueller

0: Hier ist Radio 7, schönen Montagabend und zumindest bis Samstag hatte man ja gut Gelegenheit, sich eine schöne erste Sommerbräunung zu holen an den Stränden von Donau oder Bodensee zum Beispiel. Aber wie erhält man die sich auch über die wolkigere Periode diese Woche? Das geht auch mit Ernährung. Für den Morgen früh beim Radio 7 Morgenteam, kurz vor 7:30 und kurz vor 8:30.
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1: Nichts los auf den Straßen, aktuell freie Fahrt. Allen unterwegs eine gute Fahrt.
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2: Irgendwie ein bisschen ironisch, dass das Sommerwetter pünktlich zum Sommeranfang erstmal Pause macht, oder? Egal.

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0: eigentlich ist es fast eine Überraschung, dass es so lange gedauert hat, bis es mal einen gemeinsamen Song gibt von Jennifer Lopez und David Guetta. Denn vor allem er hat ja jahrelang vor allem im R&B-Bereich gefischt für seine Kollabos. Aber jetzt ist es mal passiert. Und der Zeitpunkt dafür ist zumindest aus J-Lo's Sicht, glaube ich, auch kein Zufall. Denn sie hat vor kurzem mit einem Monat voller Konzerte in Las Vegas ihre Tour beendet. Ohne David Guetta allerdings, der hat gerade weniger Zeit. Er ist nämlich vor ein paar Wochen zum vierten Mal Vater geworden. Eine geile neue Dance.
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0: Guten Abend, Radi 7 hier. Und halt, stopp, bevor ihr die schon halbtrockene Brezel wegwerft, die ihr nicht mehr geschafft habt. Daraus kann man ja super Brösel machen, habe ich neulich gelernt. Die dann mit ordentlich Butter in den Topf, gekochte lange Makaroni dazu und Pflaumen aus dem Glas. Und ihr habt mein Kindheitsessen Nummer 1. Tolle Mischung. So wie gleich nach 9 wieder die vielen tollen Hits von Alex Warren zum Beispiel, Sexy Harry Styles oder auch One Republic. 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
0: Heute Abend und in der Nacht mal mehr, mal weniger Wolken. Einzelne Schauer höchstens. Im Lauf des Dienstags erst mehr Wolken, dann Schauer und Gewitter. Mittwoch wechselhaft mit Schauern bei höchstens 16 bis 20 Grad.
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3: Ich bin Mia Hin. Jetzt schaltet sich auch Kanzler Merz in den BAföG-Streit ein. Er sieht die Erhöhung unter Finanzierungsvorbehalt. Sprich, wenn nicht genug Geld da ist, dann muss halt gespart werden. Zuvor hatte Forschungsministerin Bär in einem Interview gesagt, dass die BAföG-Reform erstmal vom Tisch sei und damit für einen Aufschrei bei Studentenvertretern und in der Politik gesorgt. Linken-Chefin Ines Schwertner sagte:
4: Wer Fachkräfte will, der muss Bildung bezahlen. Wer möchte, dass Menschen in Deutschland studieren, der muss auch das BAföG erhöhen. Also ich erwarte von der Bundesregierung, dass sie etwas auf den Tisch legt, was nicht nur Kürzungen sind, sondern was wirklich bedeutet, dass auch die Studierenden in Zukunft wissen, woran sie sind.
3: Die Abmeldepflicht für Männer im wehrfähigen Alter soll jetzt auch offiziell ausgesetzt werden. Das Verteidigungsministerium will da schnell gesetzlich nachbessern. Minister Pistorius hatte die Regel schon per Allgemeinverfügung außer Kraft gesetzt. Ein Gutachten kommt zu dem Schluss, dass er das wohl gar nicht durfte. Der niedersächsische Verfassungsschutz darf die AfD vorläufig noch stärker unter die Lupe nehmen. Die Partei wird als Beobachtungsobjekt von erheblicher Bedeutung hochgestuft. Das hat das Verwaltungsgericht Hannover entschieden und einen Eilantrag der AfD abgewiesen. Die Fernzüge der Deutschen Bahn kommen weiter oft zu spät. Nur gut 61% von ihnen waren im vergangenen Monat pünktlich. Das zeigt eine Bilanz der Deutschen Bahn, die der Süddeutschen Zeitung vorliegt. Eine kleine Verbesserung ist das aber. Im vergangenen Jahr lag die Pünktlichkeit oft bei unter 60%. Die Fußball-Weltmeisterschaft rückt immer näher. Nach dem Testspielsieg gegen Finnland gestern und einem Training heute geht es für die deutschen Kicker morgen ins Flugzeug Richtung USA. Mehr von Anne Brauer.
5: Morgen Abend landet das Team in Chicago. Dort steht dann am Samstag der letzte Test gegen Co-Gastgeber USA an. Danach geht es dann ins Basecamp nach North Carolina, ins schlossähnliche Hotel The Graylin Estate. Das erste WM-Spiel steht dann in nicht mal mehr 2 Wochen an. Gegner in Houston ist WM-Neuling Curaçao. Außerdem bekommt es Deutschland in Gruppe E noch mit der Elfenbeinküste und Ecuador zu tun.
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6: Im Moment ist alles frei auf den Straßen, keine Staus. Allen unterwegs eine gute Fahrt.
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0: Kommt Harry Styles nächstes Jahr für mehrere Konzerte aufs Tempelhofer Feld nach Berlin? Die Gerüchte halten sich hartnäckig, sind aber noch eben nur Gerüchte. Wäre schon geil, so American Girls unter heißem Berliner Himmel auf diesem besonderen Gelände. Das manifestieren wir gleich einfach mal zusammen, so in 10 Minuten. Noch mehr Sommerbeats von Felix Jähn noch vor 9:30. Und jetzt der Überraschungshit aus dem Netz.

0: Guten Abend, hier ist Radio 7 und das war vielleicht einer der cleversten Marketing-Tricks der letzten Jahrzehnte. Einfach einen kleinen Umluftofen mit einem Korb Airfryer zu nennen. Na, sonst hätte unser Jan jetzt auch weniger Witze zu machen.
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2: Schon der Begriff klingt ja wie so ein Mega-Fahrgeschäft auf der Kirmes.
3: Geil, lass mal alle in den Airfryer!
2: Natürlich geht's um nichts anderes als um eine Heißluftfritteuse. Wobei man Fritteuse gar nicht mehr sagen darf, sondern Friteurin. Denn es ist einfach in. In dem Ding wird in unzähligen Haushalten inzwischen fast alles eher gefried, was nicht bei dry auf den Bäumen ist. Nicht nur Pommes, sondern auch Brokkoli, Kichererbsen, Aufbackbrötchen, wahrscheinlich auch nasse Badeklamotten, benutzte Tennissocken. Und immer wenn das Essen serviert wird, wird dazu gesagt,
4: ist ganz ohne Öl, kein Fett.
2: Und seitdem denken jetzt auch alle, dass sie sich gesund ernähren. Mit Nuggets und Tiefkühlpizza.
4: Ohne Öl.
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1: Im Moment ist alles frei auf den Straßen, keine Staus. Allen unterwegs eine gute Fahrt.
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2: Gute Strategie für Musiker und Bands, wenn sie ihre Chance auf einen weltweiten Hit erhöhen wollen. Einfach mit einem K-Pop-Star zusammenarbeiten. Eine vielversprechende australisch-koreanische Kollabo hört ihr da in

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Mit mehr Musik, mehr Entspannung am Montagabend, Radi 7 hier. Jetzt was ganz Neues von der australischen Band Tame Impala zusammen mit Jenny. Tame Impala sind recht erfolgreich mit ihren Alben. Da schaffen sie auch in Deutschland Top 10 inzwischen. Aber anders als in den australischen, britischen oder auch US-Charts gab es bei uns bisher nur einen kleineren Hit. 2015-16 war das. Das vielleicht schon mal gehört. Aber die neue Duettpartnerin von Tame Impala jetzt, die kennen mehr, vor allem

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1: Eine kleine Vorwarnung, falls ihr die Musik von Newcomer Somba mal live auf einem seiner Konzerte erleben wollt irgendwann. Fast das komplette Publikum da ist weiblich und so zwischen 20 und 25. Und das, wo seine Musik so erwachsen klingt, oder? Die dürft ihr in jedem Alter geil finden. Und den neuesten Hit Home Wrecker hört ihr so in 10 Minuten. Nach einem Sommerhit für die ganze Welt von der neuen internationalen

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Schönen Montagabend mit Radio 7 und jetzt ganz neuer Musik von Somber. Das ist der hier. Undressed hat er letztes Jahr einen weltweiten Hit gelandet und mit dem Nachfolgehit hat er mich persönlich noch mehr begeistert, 12 to 12. Und jetzt legt Somber nach, wieder mit einem super kraftvollen Popsong, treibendes Klavier, atmosphärische Ohrwurm-Melodie und ja, textlich, sage ich mal, könnte man das ungefähr so zusammenfassen: Ich bin ein kleiner Drecksack, aber man kann es mir ja nicht übel nehmen.

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2: 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Sie kauft Essen ein, macht grünen Salat, Kartoffelsalat, Nudelsalat, Tzatziki. Er legt alles mithilfe der Grillzange auf den Grill und ganz am Ende fragt er, ob das nicht toll war, mal nicht kochen zu müssen.
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7: Ich bin Philipp Nützig. Die EU hat den Weg für Abschiebezentren in Drittstaaten freigemacht. Das EU-Parlament und die Mitgliedstaaten haben sich auf eine Verschärfung der Asylregeln geeinigt. Damit soll die Zahl der Abschiebungen aus den EU-Ländern deutlich erhöht werden. Unter anderem Deutschland, Österreich und Dänemark waren für die sogenannten Return Hubs in Ländern wie Ruanda oder Usbekistan. Dort sollen abgelehnte Asylbewerber hin, die nicht in ihr Heimatland zurück können. Von Menschenrechtsorganisationen kommt Kritik. Die BAföG-Debatte sorgt für heftige Kritik von Studenten. Der Studierendenverband FZS spricht von einer Frechheit. Mehr von Tim Britztrup.
8: Hintergrund sind die Aussagen von Forschungsministerin Bär. Sie hatte in einem Interview gesagt, dass die Reform und damit die Erhöhung der Ausbildungsförderung erstmal auf Eis liegt. Für Studierende sei es außerdem kein Drama, nebenbei zu jobben, so die CSU-Politikerin. Die FZS-Vorsitzende Rummenhöller sagte, schon jetzt hätten 2/3 der Studierenden einen Nebenjob. Gleichzeitig sei die Armutsquote unter Studierenden so hoch wie in kaum einer anderen Gesellschaftsgruppe.
7: In Deutschland wächst die Zahl der Organspenden. Fast 370 gab es in den ersten 4 Monaten des Jahres. Das waren 30 mehr als im Vorjahreszeitraum. Das ist an sich ein gutes Zeichen. Es gibt aber noch Luft nach oben, sagte uns Axel Ramel von der Deutschen Stiftung Organtransplantation.
9: Deutschland ist ein Land, in dem die Organspende seit Jahren im Vergleich international gesehen hinterherhängt. Es gibt viele Patientinnen und Patienten auf den Wartelisten, die dringend auf eine Organspende warten, die dann ihre Lebensqualität, ihre Lebenserwartung verbessert. Und im Vergleich dazu sind die Spenderzahlen in Deutschland niedrig.
7: Wenn das Kind krank ist, bleiben meist die Mütter zu Hause. Bundesweit übernehmen Frauen laut AOK 3/4 der Kinderkrankentage. Mehr von André Glatzel.
10: Besonders in Bayern ist die Betreuung kranker Kinder Frauensache. Da nehmen die Väter gerade mal 23% der Kinderkrankentage. Am ausgeglichensten ist das Verhältnis noch in Sachsen, wo die Väter immerhin 31% der Tage nehmen. AOK-Chefin Reimann kritisiert, dass die Care-Arbeit an den Frauen hängen bleibt. Ein Grund dafür dürfte sein, dass Frauen nach wie vor weniger verdienen und deshalb die Gehaltseinbußen größer sind, wenn die Männer zu Hause bleiben.
7: Die Enttäuschung in der Hamburger Landesregierung über das Olympia-Aus ist groß. Gleichzeitig betonte Bürgermeister Tschentscher, wir haben nicht hunderttausende Sportfeinde in der Stadt. Hamburg wollte sich auf Olympia bewerben. Bei einem Bürgerentscheid war das Vorhaben aber durchgefallen.

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3: Es sind diese winzig kleinen Ticks, die uns in Beziehungen wahnsinnig machen. Ständiges Räuspern, Stöhnen bei jedem Bücken und dieses unerträglich laute Schmatzen, wenn er seinen Apfel isst.
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7: Ich bin Philipp Nützig. Die EU-Länder dürfen künftig Abschiebezentren in Drittstaaten einrichten. Darauf haben sich EU-Parlament und die Mitgliedstaaten geeinigt. Ziel der neuen Vereinbarung sei es, mehr Abschiebungen zu ermöglichen. Unter anderem die Union hatte sich für die sogenannten Return-Hubs in Ländern außerhalb Europas eingesetzt. Dort sollen die abgelehnten Asylbewerber hinkommen, die nicht in ihr Heimatland zurück können. Unter anderem sind Länder wie Ruanda oder Usbekistan im Gespräch. Der Zoff um die BAföG-Reform sorgt für heftige Kritik von Studenten. Schon jetzt hätten 2/3 der Studenten einen Nebenjob. Gleichzeitig sei die Armutsquote so hoch wie in kaum einer anderen Gesellschaftsgruppe, kritisiert der Studierendenverband FZS. Forschungsministerin Bär hatte der Erhöhung der Regelsätze in einem Interview eine Absage erteilt und Regierungssprecher Cornelius betonte,
8: dass der Koalitionsvertrag aber wie in all seinen Elementen unter Finanzierungsvorbehalt steht. Deswegen erleben wir gerade den Austausch zwischen den Ressorts bzw. den Teilen der Bundesregierung, wie man nun auch beim BAföG zu der bestmöglichen Lösung kommt. Und diese Gespräche dauern an.
7: Das Bundesverteidigungsministerium will die Unsicherheiten beim Wehrdienst jetzt endgültig aus dem Weg räumen. Es geht um die umstrittene Abmeldepflicht für Männer im wehrfähigen Alter, wenn sie länger ins Ausland wollen. Mehr von Tom Husse.
9: Verteidigungsminister Pistorius hatte die Regel vor einiger Zeit per Allgemeinverfügung außer Kraft gesetzt. Das soll jetzt auch gesetzlich so verankert werden, heißt es aus dem Ministerium. Damit reagiert die Bundesregierung auf ein Gutachten des Wissenschaftlichen Dienstes des Bundestags. Das kam zu dem Schluss, dass die Allgemeinverfügung rechtswidrig und damit ungültig sein könnte.
7: Der niedersächsische Verfassungsschutz darf die AfD vorläufig noch stärker unter die Lupe nehmen. Die Partei wird zum Beobachtungsobjekt von erheblicher Bedeutung hochgestuft. Das hat das Verwaltungsgericht Hannover entschieden und einen Eilantrag der AfD abgewiesen. In Italien gibt es ab sofort die Maut zurück, wenn man auf einer Autobahn länger im Stau steht. Voraussetzung ist, dass die Blechlawine von einer Baustelle verursacht wird und nicht beispielsweise durch einen Unfall. Das Ganze funktioniert über eine App, für die braucht man allerdings eine Umsatzsteuer-Identifikationsnummer.

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2: Schuhe zu kaufen ist eine Wissenschaft. Und wenn du mit einer Expertin gemeinsam einkaufen gehst, also mit einer sogenannten Frau, dann überlegt die noch, ob der Schuh zum Outfit passt und zum Anlass und zum Job und ob der sich gut reinigen lässt und ob der einen schlanken Fuß macht.
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3: Oh, ich verfluche Flori Silbereisen und Helene Fischer, die aus diesem Lied

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1: Ich bin Philipp Nützig. Die EU-Länder dürfen künftig Abschiebezentren in Drittstaaten einrichten. Darauf haben sich EU-Parlament und die Mitgliedstaaten geeinigt. Ziel der neuen Vereinbarung sei es, mehr Abschiebungen zu ermöglichen. Unter anderem die Union hatte sich für die sogenannten Return-Hubs in Ländern außerhalb Europas eingesetzt. Dort sollen die abgelehnten Asylbewerber hinkommen, die nicht in ihr Heimatland zurück können. Unter anderem sind Länder wie Ruanda oder Usbekistan im Gespräch. Der Zoff um die BAföG-Reform sorgt für heftige Kritik von Studenten. Schon jetzt hätten 2/3 der Studenten einen Nebenjob. Gleichzeitig sei die Armutsquote so hoch wie in kaum einer anderen Gesellschaftsgruppe, kritisiert der Studierendenverband FZS. Forschungsministerin Bär hatte der Erhöhung der Regelsätze in einem Interview eine Absage erteilt und Regierungssprecher Cornelius betonte,
2: dass der Koalitionsvertrag aber wie in all seinen Elementen unter Finanzierungsvorbehalt steht. Deswegen erleben wir gerade den Austausch zwischen den Ressorts bzw. den Teilen der Bundesregierung, wie man nun auch beim BAföG zu der bestmöglichen Lösung kommt. Und diese Gespräche dauern an.
1: Das Bundesverteidigungsministerium will die Unsicherheiten beim Wehrdienst jetzt endgültig aus dem Weg räumen. Es geht um die umstrittene Abmeldepflicht für Männer im wehrfähigen Alter, wenn sie länger ins Ausland wollen. Mehr von Tom Husse.
3: Verteidigungsminister Pistorius hatte die Regel vor einiger Zeit per Allgemeinverfügung außer Kraft gesetzt. Das soll jetzt auch gesetzlich so verankert werden, heißt es aus dem Ministerium. Damit reagiert die Bundesregierung auf ein Gutachten des Wissenschaftlichen Dienstes des Bundestags. Das kam zu dem Schluss, dass die Allgemeinverfügung rechtswidrig und damit ungültig sein könnte.
1: Der niedersächsische Verfassungsschutz darf die AfD vorläufig noch stärker unter die Lupe nehmen. Die Partei wird zum Beobachtungsobjekt von erheblicher Bedeutung hochgestuft. Das hat das Verwaltungsgericht Hannover entschieden und einen Eilantrag der AfD abgewiesen. In Italien gibt es ab sofort die Maut zurück, wenn man auf einer Autobahn länger im Stau steht. Voraussetzung ist, dass die Blechlawine von einer Baustelle verursacht wird und nicht beispielsweise durch einen Unfall. Das Ganze funktioniert über eine App, für die braucht man allerdings eine Umsatzsteuer-Identifikationsnummer.
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2: In der Beziehung gibt es wenige einfache Kniffe, um die Partnerin auf die Palme zu bringen. Ganz wichtig, niemals diese Glasduschwand abziehen nach dem Duschen. Dann gibt das dieses hübsche Kalktropfenmuster. Und benutztes Geschirr stellen wir ins Spülbecken und niemals in die Spülmaschine.
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3: Gibi, hallo? Wie viele Finger halte ich hoch? Siehst du was?
4: Wie meinst du das denn jetzt?
3: Ja, ganz einfach, so verschmiert wie deine Brille ist, dass du da überhaupt noch was siehst aus den zwei Gläsern.
4: Wo bist du denn überhaupt?
3: Ja,

0: Heute Abend und in der Nacht mal mehr, mal weniger Wolken. Einzelne Schauer höchstens. Im Lauf des Dienstags erst mehr Wolken, dann Schauer und Gewitter. Mittwoch wechselhaft mit Schauern bei höchstens 16 bis 20 Grad.
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2: Ich bin Philipp Nützig. Die EU hat den Weg für Abschiebezentren in Drittstaaten freigemacht. Das EU-Parlament und die Mitgliedstaaten haben sich auf eine Verschärfung der Asylregeln geeinigt. Damit soll die Zahl der Abschiebungen aus den EU-Ländern deutlich erhöht werden. Unter anderem Deutschland, Österreich und Dänemark waren für die sogenannten Return Hubs in Ländern wie Ruanda oder Usbekistan. Dort sollen abgelehnte Asylbewerber hin, die nicht in ihr Heimatland zurück können. Von Menschenrechtsorganisationen kommt Kritik. Jetzt schaltet sich auch Kanzler Merz in den BAföG-Streit ein. Er sieht die Erhöhung unter Finanzierungsvorbehalt. Sprich, wenn nicht genug Geld da ist, dann muss halt gespart werden. Zuvor hatte Forschungsministerin Bär in einem Interview gesagt, dass die BAföG-Reform erstmal vom Tisch sei und damit für einen Aufschrei bei Studentenvertretern und in der Politik gesorgt. Linken-Chefin Ines Schwertner etwa sagte:
3: Wer Fachkräfte will, der muss Bildung bezahlen. Wer möchte, dass Menschen in Deutschland studieren, der muss auch das BAföG erhöhen. Also ich erwarte von der Bundesregierung, dass sie etwas auf den Tisch legt, was nicht nur Kürzungen sind, sondern was wirklich bedeutet, dass auch die Studierenden in Zukunft wissen, woran sie sind.
2: Wenn das Kind krank ist, bleiben meist die Mütter zu Hause. Bundesweit übernehmen Frauen laut AOK 3/4 der Kinderkrankentage. Mehr von André Glatzel.
4: Besonders in Bayern ist die Betreuung kranker Kinder Frauensache. Da nehmen die Väter gerade mal 23% der Kinderkrankentage. Am ausgeglichensten ist das Verhältnis noch in Sachsen, wo die Väter immerhin 31% der Tage nehmen. AOK-Chefin Reimann kritisiert, dass die Care-Arbeit an den Frauen hängen bleibt. Ein Grund dafür dürfte sein, dass Frauen nach wie vor weniger verdienen und deshalb die Gehaltseinbußen größer sind, wenn die Männer zu Hause bleiben.
2: Das Nein zu Olympia hat in Hamburg gemischte Reaktionen ausgelöst. Die Entscheidung tut weh und es ist eine verpasste Chance für die Stadt, heißt es aus der Landesregierung. Die Hamburger Linken freuen sich dagegen über das Olympia aus und fordern, dass die Landesregierung jetzt die wichtigen Probleme in der Stadt angehen soll, etwa den Wohnungsbau. Bei einem Bürgerentscheid hatte sich mehr als die Hälfte gegen eine Hamburger Olympia-Bewerbung ausgesprochen.

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3: Wenn ein Kind was toll macht, dann wird es hoffentlich gelobt.
4: Super, Finja.
3: Wenn das Kind einfach nur irgendwas macht, wird es allerdings auch sehr oft gelobt von den Eltern.
4: Ganz toll hast du Pipi gemacht, Finja.
3: Ja, Hut ab. Für eine 8-Jährige, toll.
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5: Eine Mur hält sich für ein Mäh. In Thüringen gibt's eine Kuh namens Layla, die ist von klein auf unter lauter Schafen aufgewachsen und hält sich daher jetzt für ein Schaf. Man könnte auch sagen, Layla ist ein echtes Kuckuckskind.

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1: Ich bin Philipp Nützig. Die EU hat den Weg für Abschiebezentren in Drittstaaten freigemacht. Das EU-Parlament und die Mitgliedstaaten haben sich auf eine Verschärfung der Asylregeln geeinigt. Damit soll die Zahl der Abschiebungen aus den EU-Ländern deutlich erhöht werden. Unter anderem Deutschland, Österreich und Dänemark waren für die sogenannten Return Hubs in Ländern wie Ruanda oder Usbekistan. Dort sollen abgelehnte Asylbewerber hin, die nicht in ihr Heimatland zurück können. Von Menschenrechtsorganisationen kommt Kritik. Jetzt schaltet sich auch Kanzler Merz in den BAföG-Streit ein. Er sieht die Erhöhung unter Finanzierungsvorbehalt, sprich, wenn nicht genug Geld da ist, dann muss halt gespart werden. Zuvor hatte Forschungsministerin Bär in einem Interview gesagt, dass die BAföG-Reform erstmal vom Tisch sei und damit für einen Aufschrei bei Studentenvertretern und in der Politik gesorgt. Linken-Chefin Ines Schwertner etwa sagte:
2: Wer Fachkräfte will, der muss Bildung bezahlen. Wer möchte, dass Menschen in Deutschland studieren, der muss auch das BAföG erhöhen. Also ich erwarte von der Bundesregierung, dass sie etwas auf den Tisch legt, was nicht nur Kürzungen sind, sondern was wirklich bedeutet, dass auch die Studierenden in Zukunft wissen, woran sie sind.
1: Wenn das Kind krank ist, bleiben meist die Mütter zu Hause. Bundesweit übernehmen Frauen laut AOK 3/4 der Kinderkrankentage. Mehr von André Glatzel.
3: Besonders in Bayern ist die Betreuung kranker Kinder Frauensache. Da nehmen die Väter gerade mal 23% der Kinderkrankentage. Am ausgeglichensten ist das Verhältnis noch in Sachsen, wo die Väter immerhin 31% der Tage nehmen. AOK-Chefin Reimann kritisiert, dass die Care-Arbeit an den Frauen hängen bleibt. Ein Grund dafür dürfte sein, dass Frauen nach wie vor weniger verdienen und deshalb die Gehaltseinbußen größer sind, wenn die Männer zu Hause bleiben.
1: Das Nein zu Olympia hat in Hamburg gemischte Reaktionen ausgelöst. Die Entscheidung tut weh und es ist eine verpasste Chance für die Stadt, heißt es aus der Landesregierung. Die Hamburger Linken freuen sich dagegen über das Olympia aus und fordern, dass die Landesregierung jetzt die wichtigen Probleme in der Stadt angehen soll, etwa den Wohnungsbau. Bei einem Bürgerentscheid hatte sich mehr als die Hälfte gegen eine Hamburger Olympia-Bewerbung ausgesprochen.
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2: Sushi ist erfunden worden von einem japanischen Studenten, der sich dachte,
3: boah, ich hab ja gar nichts mehr im Haus. Nur Reis, eine Gurke und da im Aquarium sind noch Algen und Fische. Wickel ich das halt mal irgendwie zusammen.
2: Der Name ist entstanden, damit sich endlich mal irgendwas auf Uschi reimt. Und der Name Wasabi, weil man beim Probieren immer denkt, aha, scharf, Wasabi mir denn dabei gedacht?
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4: Na, liebe Damen, guckt ihr in diesem Moment auch wieder dabbig aus der Wäsche beim Wimperntuschen?
5: Also ich habe das bei meiner Frau auch schon beobachtet. Ihr seht da wirklich dämlich aus.
4: Also, du brauchst aber gerade was sagen, denn ihr Männer guckt genauso doof aus der Wäsche.
5: Was?
4: Wenn ihr euch rasiert, ja, und wir euch anschließen, dann sagen bitte auch die Barthaare, ne, wegmachen.
5: Oh, ja.

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1: Heute Abend und in der Nacht mal mehr, mal weniger Wolken. Einzelne Schauer höchstens. Im Lauf des Dienstags erst mehr Wolken, dann Schauer und Gewitter. Mittwoch wechselhaft mit Schauern bei höchstens 16 bis 20 Grad.
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2: Ich bin Philipp Nützig. Die EU-Länder dürfen künftig Abschiebezentren in Drittstaaten einrichten. Darauf haben sich EU-Parlament und die Mitgliedstaaten geeinigt. Ziel der neuen Vereinbarung sei es, mehr Abschiebungen zu ermöglichen. Unter anderem die Union hatte sich für die sogenannten